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2: Glockenbach und Sam Harper. Lost.

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1: Es wird auch diese Woche super sommerlich und warm, aber heute können wir noch mal ganz kurz durchatmen. Zwar gibt es den ganzen Tag Sonne, es sind aber auch mal ein paar Wölkchen dabei und maximal werden es in Anführungszeichen nur 26 Grad. Aktuell haben wir in Olten 16 Grad, in Ganakesee auch 16.
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1: Eine Sperrung habe ich für dich. Die B437 Farel Stadtland ist in Höhe Dickmannshausen nach einem Unfall aktuell gesperrt. Sonst sieht es aber gut aus. Die Straßen sind frei. Geblitzt wird auch noch nicht. Unsere kostenlose Hotline für deine Blitzer und Verkehrsupdates 0800 10 22 400.

Tages, einen wunderschönen guten Morgen. Willkommen in der neuen Arbeitswoche. Hoffentlich konntest du gut schlafen bei dem Wetter. Liebe Grüße an alle, die unterm Dach wohnen. Ich nämlich auch. Und irgendwie, egal ob man das Fenster aufgemacht hat oder nicht, so richtig Luft kam da nicht rein dieses Wochenende. Aber heute dann vielleicht. Heute mal richtig lüften, Stoßlüften überall, damit da ein bisschen frische Luft ist, weil im Laufe der Woche wieder 35 Grad. Komm gut in den Montag, hier sind Leonie und Callum Scott.

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Religion starten wir in die neue Woche. 16 Minuten nach 5 haben wir es. Hier ist Energy Bremen. Wir schauen einmal kurz aufs Wetter. Der Montag bringt viel Sonne bei maximal 26 Grad. Immerhin nicht wieder so heiß wie letzte Woche noch. Und noch ein Blick auf die Straßen. Eine Meldung habe ich da für dich. Die B437 Farel-Stadtland ist in Höhe Diekmannshausen nach einem Unfall aktuell gesperrt. Komm gut in die neue Woche. Hoffentlich ausgeschlafen. Hoffentlich konntest du schlafen überhaupt bei diesem Wetter, bei dieser Hitze. Vielleicht hattest du ja einen Ventilator im Zimmer. Vielleicht hattest du irgendwie einen anderen Lifehack, damit du dich runterkühlen konntest. Wir starten jetzt gemeinsam mit richtig guten Vibes, mit ganz viel Sonne im Herzen in die neue Woche. Hier sind Nina Chuba und Chapo 102, die so ein bisschen das Gegenteil verbreiten. Hier ist Ich hasse dich.

0: morgen. Am Montag.
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0: Die aktuellen Temperaturen in Lock steht 16 Grad, in Bremervörde auch 16. Maximal 26 Grad sind heute drin. Das wird die Woche über aber wieder richtig heiß. Heute können wir noch mal kurz durchatmen bei lockeren Wolken und trotzdem ganz viel Sonne.
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0: Eine Sperrung habe ich für dich, die B437. Fahrel Stadtland ist in Höhe Diekmannshausen nach einem Unfall immer noch gesperrt. Sonst sieht es aber ganz gut aus, die Straßen sind frei. Blitze habt ihr auch noch keine gemeldet. Unsere WhatsApp-Nummer für deine Blitzer und Verkehrsupdates ist die 0173 680 5712. Wir haben es jetzt kurz vor 5:30. Komm gut in die neue Woche.
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0: Might starten wir in die neue Woche. 5.42 Uhr, hier ist Energy Bremen. Wir schauen einmal kurz aufs Wetter für heute. Der Montag wird sonnig mit 26 Grad maximal. Fühlt sich fast schon kalt an nach diesem Wochenende. Und noch ein Blick auf die Straßen. Eine Sperrung habe ich für dich. Die B437 Farel-Stadtland ist in Höhe Digmarshausen nach einem Unfall gesperrt. Komm gut in die neue Woche. Jetzt mit dem Song, zu dem ich Disco Fox damals gelernt habe. Hier ist Fergie mit A Little Party Never Killed Nobody. Guten Morgen.
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3: 100% Sommer. Haben wir in der nächsten halben Stunde bei uns in der Playlist. Aber passt auch sehr gut zu diesem Wetter im Moment. David Guetta und Ugel spielen wir dir gleich mit Think of Me.
5: Wir machen es noch spezifischer. Nicht nur Sommer, sondern WM-Sommer.
3: Ja.
5: Gleich Shakira für dich mit Die Die.
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6: 5:05. Ich bin Anna Löwer. Schönen guten Morgen. Noch bevor die Rentenkommission ihre Reformvorschläge offiziell übergibt, kommt Gegenwind. Sozialverbände und Die Linke befürchten Kürzungen, Wirtschaftsforscher befürchten eine steigende Altersarmut. Laut Medienberichten soll unter anderem das Renteneintrittsalter schrittweise steigen. Die USA und der Iran wollen gefährliche Zwischenfälle an der Straße von Hormuz verhindern. Damit die Schifffahrt für alle sicher bleibt, richten beide Länder einen dauerhaften Kommunikationskanal ein, heißt es aus Vermittlerkreisen. Deutschlands Kommunen schlagen wegen ihrer Geldnot Alarm. Laut Bertelsmann Stiftung fehlen Städten, Kreisen und Gemeinden fast 32 Milliarden Euro. Der Städte- und Gemeindebund fordert mit dem heutigen Aktionstag Kommunen am Limit mehr Hilfe von Bund und Ländern, um Kürzungen etwa bei Schulen und Kultur zu verhindern. Zur Fußball-WM. Kap Verde, Uruguay 2:2, Spanien, Saudi-Arabien 4:0, Belgien, Iran 0:0 und Ägypten, Neuseeland 3:1.
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5: Es wird auch diese Woche super sommerlich und warm, aber heute können wir mal kurz durchatmen, vor allem auch durchlüften in den ganzen Wohnungen.
3: Allerdings, ja.
5: Zwar gibt es den ganzen Tag Sonne, es sind aber auch mal ein paar Wolken dabei und maximal werden es nur, in Anführungszeichen, 26 Grad. Aktuell haben wir in Bremen-Walle 16 Grad, in Sandkrug im Kreis Oldenburg auch 16.
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3: Die B437 Fahrel Stadtland ist in Höhe Diekmannshausen nach einem Unfall gesperrt. Und ein Blitzer hat Sven schon gesehen, steht im Landkreis Osterholz in Hambergen in der Bahnhofsstraße Höhe der Alten Ziegelei. Unsere kostenlose Hotline für deine Blitzer und Verkehrsupdates 0800 10 22 400.

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1: Hallo zusammen, einen schönen guten Morgen. Gesa und Markus sind hier. Rein geht's in die neue Woche. Hoffentlich habt ihr alle gut geschlafen.
2: Nee.
1: Zum ersten Mal keine tropische Nacht, oder war es bei dir noch
2: doch,
1: tropisch?
2: Ich habe das Gefühl, egal wie lange ich nachts das Fenster auf habe, die Luft denkt sich, wenn ich am Fenster stehe, fühle ich eine Brise. Wenn ich vom Fenster weggehe, ist die Luft so, nö, da gehen wir nicht rein.
1: Du brauchst so einen Lufterfrischer, so eine mobile Klimaanlage.
2: Ja, ich glaube auch. Warum ist das in Deutschland eigentlich so? Wieso haben wir keine Klimaanlagen in den Häusern? Verstehe ich nicht.
1: Kommt gut und hoffentlich ausgeschlafen in diesem Montag.

0: Guten Morgen am Montag.
1: Morgen.
0: 4:06 haben wir es. Immer wieder er hier.
2: Und das, Dennis Undav.
1: Ja.
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1: Ich glaube, dieses Spiel hat uns allen ein bisschen graue Haare bereitet.
0: Allerdings,
1: oder?
0: Ja,
1: aber
0: ja.
1: Am Ende gehen wir mit einem 2:1 Sieg gegen die Elfenbeinküste direkt in Richtung K.O.-Runde. Ich wollte erst 16-Finale sagen, aber 16-Finale ist gar nicht so einfach zu sagen, wenn du es mir überlegst. Und das alles nur wegen eines Mannes.
2: Jetzt ist die Havertz-Flanke da, Undav! Dennis Undav! Der humpelnde Amiri! Und dann Havertz unten durch, aber Dennis Undav! Tafel, Dennis Undav!
0: Oh, Gänsehaut.
1: Ich liebe diesen Mann.
0: Dennis Undav, unser Mann aus Fahren im Landkreis Friesland. Also der Junge gehört auf jeden Fall in die Startelf,
1: Find
0: oder?
1: Finde ich auch, oder? Also Julian Nagelsmann.
0: Donnerstag,
1: mal.
0: Dann gegen Ecuador von Anfang an, bitte.
1: Und ich muss sagen, das war das erste Mal in meinem Leben, dass ich mich wie so ein typischer Klischee-Fußball-Fan auf dem Sofa so gefühlt habe, der so...
0: Wieso?
1: Der Schiri, der die ganze Zeit im Schiri die Schuhe gegeben hat. Was war denn das? Also vor allem aus persönlichen Gründen hätten die 2 Tore nämlich gezählt, dann wäre mein Tipp aufgegangen.
0: Ja gut, hätte, Fahrradkette,
1: ja,
0: ne?
1: Toll.
0: Ich habe 3:1 getippt, also,
1: ja, also du
0: immer,
1: auch nicht.
0: Immer ein bisschen besser als du.

0: Schönen guten Morgen am Montag.
1: Moin.
0: 13 Minuten nach 6 haben wir es. Energy Bremen ist hier. Kurz der Blick aufs Wetter.
1: Der Montag bringt viel Sonne bei maximal 26 Grad.
0: Einen Stau haben wir schon auf der A1 aus Osnabrück Richtung Bremen zwischen Bremen-Brinkum und Arsen. 2 Kilometer Stau und geblitzt wird heute Morgen auch bei uns in Bremen auf der Nordstraße stadteinwärts vor dem alten Zollamt. Shakira und Burna Boy sind jetzt hier. Die.

0: schönen Sonnenbrand im Freibad geholt am Wochenende?
1: Aua! Aua!
0: Ja, das tut weh. 30 Grad, Sonne, also bessere Bedingungen für einen Tag im Freibad gibt's doch nicht.
2: Überhaupt nicht. Und bei jedem Freibadbesuch gibt's die gleichen Typen zu sehen. Gibt's zum Beispiel die ambitionierten.
3: Jeden Morgen schon um 6 Uhr am Start mit Schwimmbrille und Haube schlängeln sie sich vorbei an Rentnern und Schwimmflügelträgern. Alles für den Rekord.
4: Ich habe dieses Jahr schon 1600 Bahnen. Timmy, der Wal ist nicht so weit geschwommen.
2: Dann sind da noch die Frostbeulen.
3: Sie findet ihr nur bei Temperaturen weit über 30 Grad im Freibad. Wenn sie dann aber da sind, hört ihr sie umso mehr beim Versuch, ins Wasser zu gehen.
0: Das bist du doch bestimmt, oder?
2: Nee, ich glaube, ich bin eher das, was jetzt kommt. Zu den echten Freibadtypen gehören natürlich auch die Gourmets.
3: Ihr Schwimmbadbesuch findet weit entfernt vom Becken statt. Wenn andere schwimmen, tauchen und vom Turm springen, kümmern sie sich um die Dreifaltigkeit am Kiosk.
4: Also eine große Pommes mit Mayo, dazu eine bunte Tüte und dann noch das Triple Schock Eis in der Waffel.
2: Lecker.
0: Viel Spaß beim Planschen. Energy Bremen ist hier. 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

0: Gestern gab es bei uns in Bremerhaven viel hiervon zu hören. Energy Bremen am Montagmorgen, 6.25 Uhr haben wir es. Großer Feuerwehreinsatz auf dem Gelände der Läuftwerft. Im Tank eines Schiffes war ein Brand ausgebrochen. Die Feuerwehr war zum Glück schnell vor Ort und konnte die Flammen löschen. Drei Personen wurden leicht verletzt. Die Brandursache ist aber noch unklar.
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5: In Schesel ist das Hurricane Festival zu Ende gegangen. Veranstalter, Polizei und Feuerwehr sprechen von einem problemlosen Verlauf. Überschattet wird das Event aber von einem Todesfall. Ele Dittgen aus der Redaktion. Eine 41-jährige Frau ist auf dem Gelände verstorben.
6: Die Frau litt laut Polizei wohl unter Vorerkrankungen. Sie ist am Samstag auf dem Gelände kollabiert. Rettungsdienste haben noch versucht, sie zu reanimieren, allerdings ohne Erfolg. Hinweise auf ein Fremdverschulden gibt's nach aktuellem Stand nicht. Die Begleitpersonen der Frau erlitten einen Schock und wurden psychologisch betreut. Weitere Angaben machte die Polizei nicht.
5: Unwetter haben vielen Menschen im Nordwesten ein unruhiges Wochenende beschert und die Feuerwehren auf Trab gehalten. Vor allem Ostfriesland hat's getroffen. In Aurich ist das Zelt einer Hochzeitsgesellschaft auf ein Scheunendach geweht worden. Die Gäste kamen mit dem Schrecken davon. Im Landkreis Leer musste ein Zeltlager mit etwa 300 Kindern geräumt werden und in Delmenhorst krachte ein Baum auf ein fahrendes Auto. Der 20-jährige Fahrer wurde leicht verletzt. Nach dem Sieg der deutschen Fußballnationalmannschaft gegen die Elfenbeinküste ist am Samstag auch in Bremen kräftig gefeiert worden. Überwiegend friedlich, sagt die Polizei. Gegen Mitternacht sind hunderte Fans auf den breiten Weg geströmt. Dabei wurden auch Böller gezündet und Flaschen auf Polizeibeamte geworfen. Zweimal wurden Polizistinnen und Polizisten getroffen, sie blieben aber unverletzt. News aus deiner Region haben wir wieder in einer Stunde für dich.
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7: Sonnig, aber etwas kühler wird es bei uns in Bremen und umzu. Das ist mal Wetter zum Durchatmen. Auch die neue Woche startet sommerlich, aber nicht ganz so heiß wie noch am Wochenende. Wir kriegen einen Sonne-Wolken-Mix heute und dazu maximal 26 Grad, bevor es im Laufe der Woche dann wieder sehr, sehr heiß wird. Die aktuellen Temperaturen. In Wolkmarshausen 16 Grad und in Lemwerder im Kreis Wesermarsch auch 16.
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8: Aktuell läuft es auf den Straßen. Nur ein Stau gibt es auf der A1 Osnabrück Richtung Bremen zwischen Bremen-Brinkum und Arsten 2 Kilometer. Und geblitzt wird heute Morgen in Bremen auf der Nordstraße stadteinwärts vor dem alten Zollamt und im Landkreis Osterholz in Hambergen auf der Bahnhofstraße Höhe Alte Ziegelei. Hinne und Sven, vielen Dank fürs Bescheidgeben. Unsere kostenlose Hotline für deine Blitzer- und Verkehrsupdates. 0800 10 22 400. Gesa und Markus sind hier.
7: Guten Morgen.
8: Einen schönen Start in die neue Woche. Kurz vor 6:30 haben wir es.
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0: Sofort handeln die Kids, drehen den Zweijährigen um und tragen ihn zusammen aus dem Wasser, während einer von ihnen um Hilfe ruft. Der Bademeister und ein Rettungssanitäter, der zufällig auch im Freibad war, fangen an, den Kleinen wiederzubeleben. Mittlerweile gibt es die gute Nachricht. Der Kleine, der Zweijährige, ist außer Lebensgefahr und ihm wird es wohl auch wieder komplett gut gehen. Aber was für eine krasse Leistung von 4 Kindern. Einfach mal einem kleinen Jungen das Leben gerettet.
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0: Guten Morgen am Montag, Viertel vor sieben haben wir es. Gesa und Markus sind hier, Energy Bremen. Kurz der Blick aufs Wetter für heute.
1: Der Montag wird sonnig mit 26 Grad maximal.
0: Hier dauert es aktuell am längsten. A1 Osnabrück Richtung Bremen zwischen Bremen-Brinkum und Arsten. 2 Kilometer Stau. Und der neueste Blitzer steht im Landkreis Osterholz in Hambergen auf der Bahnhofstraße auf Höhe der alten Ziegelei. Dankeschön an Sven fürs Bescheid geben. Wir starten in den Montag jetzt mit Ariana Grande. Hate that I made you love me.

0: 480.000 Perlen. So viele waren an ihrem Brautkleid dran. 9:09, hier ist Energy Bremen.
1: Morgen.
0: Morgen. Dua Lipa hat Fotos von ihrer Hochzeit gepostet.
1: Habe ich gesehen.
0: Ja, ich habe geweint, weil es so schön aussah. Und sie hatte ein Brautkleid an mit 480.000 Perlen dran.
1: Was meinst du, was das gekostet hat?
0: Das will ich gar nicht wissen, aber
1: sah sehr schön aus. Und du warst
0: schön.
1: Sehr neidisch, ne?
0: Ja, also wenn man so aussieht, aber ich glaube, sie kann die Kette auch in einem Kartoffelsack da heiraten können. Das wäre schön gewesen, wirklich.
1: Hier ist die frisch Vermählte. Hier ist Dua Lipa mit Illusion.

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2: Kurz zurücklehnen, bevor der Montag so richtig losgeht. Das machen wir gleich zu diesem Track hier. Tampa City spielen wir dir. Self-Aware gibt's gleich nach 7.
3: Bisschen was zum Mitsingen haben wir auch dabei. Alma spielen wir dir mit. All Stars.
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5: 5:07. Ich bin Anna Löwer. Schönen guten Morgen. Die USA und der Iran wollen die wichtige Schifffahrtsstraße von Hormus sicherer machen. Bei Gesprächen in der Schweiz einigten sie sich auf einen Kommunikationskanal, um Pannen und Vorfälle zu verhindern. Beide Seiten wollen innerhalb von 60 Tagen eine dauerhafte Friedenslösung erreichen. Deutschlands Kommunen sind am Limit. Darauf weist der Städte- und Gemeindebund heute mit einem Aktionstag hin. Laut Bertelsmann Stiftung fehlen fast 32 Milliarden Euro. Wenn Bund und Länder nicht gegensteuern, drohen bei Freibädern, Jugend- oder Nahverkehrsangeboten Kürzungen. Auf dem Hurricane Festival in Schesel ist eine 41-jährige Frau gestorben. Laut HNA war die Frau wohl zusammengebrochen und konnte nicht mehr wiederbelebt werden. Offenbar hatte sie Vorerkrankungen. Ein Zusammenhang mit dem Festival an sich soll nicht bestehen. Deutlicher Sieg für einen der Favoriten bei der Fußball-WM. Spanien hat mit 4:0 gegen Saudi-Arabien gewonnen. Kap Verde holte sich mit einem 2:2 gegen Uruguay den nächsten WM-Punkt. Außerdem spielten Belgien, Iran 0:0 und Neuseeland, Ägypten 1:3.
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3: Die aktuellen Temperaturen in Bremen-Findorf 16 Grad, in Rodenkirchen der Wesermarsch auch 16. Maximal 26 Grad sind heute drin. Das wird die Woche über aber wieder richtig heiß. Also können wir heute noch mal kurz durchatmen. Bei lockeren Wolken und trotzdem ganz viel Sonne.
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2: Die A1 habe ich für dich, Osnabrück Richtung Bremen. Hier dauert es länger zwischen Bremen-Brinkum und Asten. 2 Kilometer Stau und geblitzt wird heute Morgen in Bremen auf der Nordstraße stadteinwärts vor dem alten Zollamt und im Landkreis Osterholz in Hambergen auf der Bahnhofsstraße Höhe der alten Ziegelei. Hinne und Sven, vielen Dank fürs Bescheidgeben. Unsere kostenlose Hotline für deine Blitzer- und Verkehrsupdates 0800 10 22 400.

0: zusammen, einen schönen guten Morgen. Gesa und Markus sind hier. Rein geht's in die neue Woche. Heute vielleicht ein bisschen zerknitterter als sonst, weil die Nächte sehr kurz waren durch die Hitze.
1: Oh ja.
0: So wie bei Gesa unterm Dach.
1: Ich habe die ganze Zeit nackt geschlafen. Das Bild lasse ich jetzt bei dir hier.
0: Hier ist Nico Santos.

0: wird er der nächste große NBA-Star. Energy Bremen hier am Montagmorgen. 3 Minuten nach 7 haben wir es. Colin Schröder, 19 Jahre alt, ist der erste Bremer Basketballer, der in die USA wechselt, um seinen großen Traum zu leben, Basketball-Superstar werden. Für Colin geht's an die California State University in Fresno. Und da wollen wir natürlich direkt mal wissen, wie fühlt sich das an, aus dem dann doch ja eher kleinen Bremen in die große USA zu ziehen?
1: Natürlich, ich habe hier Freunde, Familie, ich bin hier groß geworden. Ich habe hier alles, was ich liebe und was ich schätze. Aber ich glaube, um neue Erfahrungen zu machen, ist es auch mal wichtig, dann seinen Horizont zu erweitern. Deswegen erstmal bin ich damit ganz viel Euphorie bei. Aber natürlich werde ich auch die Stadt und die Leute hier vermissen.
2: Für 19 Jahre irgendwie sehr abgeklärt, finde ich irgendwie sehr, sehr krass. Er zieht zwar sehr weit weg, über den Teich, ne? Allein ist er da ja aber nicht. Die Basketball-Community an seiner Uni ist riesig.
1: Ich weiß von Geschichten von Freunden, die auch drüben sind, dass es wirklich wie in diesem Film ist. Also alles ist sehr nah beieinander, alle Menschen sind sehr nah beieinander. Also es ist wirklich eine schöne Community und ich glaube, auf meiner Uni sind knapp 30.000, 28.000 Studierende. Und dass es da so eine schöne familiäre Community gibt, ich glaube, das ist schon wichtig. Und auch schön.
2: Das gibt mir auch so ein bisschen High School Musical-Vibes.
0: Ja, ne? Habe ich auch geguckt früher, das stimmt.
2: So,
0: ja.
2: Ein bisschen wie Troy Bolton hier. Wird das auch für ihn so?
1: Vielleicht mit dem Basketball durch die Mensa, aber ich stelle mich nicht auf den Tisch und fange an zu singen und zu tanzen. Das mache ich nicht. Aber ich glaube, so vom Vibe, vom Feeling her, kommt es schon ein bisschen daran. Ja.
0: Und eine Sache ist auf jeden Fall klar, Colin will in die NBA. Deswegen fährt er dahin.
1: Ja, das ist das Ziel. Also es gibt natürlich viel Konkurrenz, aber NBA ist das Ziel. Und dafür arbeite ich und das ist der nächste Schritt.
0: Wir sind jetzt schon sehr, sehr stolz auf Colin Schröder, 19 Jahre alt. Er ist der erste Bremer Basketballer, der in die USA wechselt.

0: Butterfly, Rücken?
1: Ich habe gerne Rücken geschwommen früher, aber ich war so lange nicht mehr schwimmen.
0: Tja, dann musst du mal wieder, wir brauchen dich.
1: Ich mache hier Phelps. Auch mal einen kleinen Ausflug auf der Weser.
0: Oh, bitte.
1: Nachher Großeinsatz. Ja, wir suchen einen Mann. Energy Bremen hier am Montagmorgen.
0: Moin.
1: 13 Minuten nach 7 haben wir es. Und wir schauen kurz aufs Wetter für heute.
0: Der Montag bringt viel Sonne bei maximal 26 Grad.
1: Also schwimmen wir heute schon drin, wettertechnisch.
0: Würde ich Rückenschwimmen auf der Weser, ja.
1: A1 Osnabrück Richtung Bremen. Hier dauert es aktuell am längsten auf den Straßen. Zwischen Bremen-Brinkum und Asten 5 Kilometer Stau. Und der neueste Blitzer steht im Landkreis Osterholz in Hambergen auf der Bahnhofsstraße, Höhe der alten Ziegelei.
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0: 20 nach 7, Energy Bremen hier. Moin. Am Montag, schon die letzte Juniwoche, ja, ne? Quasi. Wahnsinn. Zack, ist der Monat schon wieder um. Aber hier steht noch eins. Es ist noch eine Woche, in der du dir ein neues Traumfahrrad klären kannst.
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2: Und diese Woche ist dieser natürlich angepasst an die heißen Temperaturen. Der Sommerhit diese Woche, Sean Paul mit Temperature. Wenn der läuft, direkt anrufen.
0: Ja, da direkt Booty shaken bei dem Song, oder?
2: Ja.
0: Alle Infos bekommst du auf energybremen.de und mit ein bisschen Glück landest du dann im Lostopf für Freitag um 7 nach 7. Da haben wir dann dein neues Mountainbike raus.
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0: Da hat es ganz schön gekracht am Wochenende bei uns in Bremen und Niedersachsen. Energy Bremen am Montag, 7.24 Uhr haben wir es. Gewitter haben die Feuerwehren vor allem in Ostfriesland auf Trab gehalten. In Aurich, absoluter Albtraum, ist das Zelt einer Hochzeitsgesellschaft auf ein Scheunendach geweht worden. Da bereitest du ein Jahr alles vor, dekorierst alles und dann fliegt das Zelt da weg. Also Scheiße. Das ist richtig mies. Die Gäste sind aber noch mit dem Schrecken davon gekommen.
1: 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Ist niemand auf die Idee gekommen, in die Scheune dann zu gehen stattdessen?
0: Vielleicht sind sie das ja, aber es ist ja nichts passiert.
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6: Auf dem Hurricane Festival in Schesel ist es zu einem tragischen Zwischenfall gekommen. Bele Dittken aus der Redaktion, da ist eine 41-jährige Frau ums Leben gekommen.
7: Die Polizei glaubt, dass sie eine Vorerkrankung hatte. Die Frau ist am Samstag auf dem Gelände kollabiert. Rettungskräfte waren schnell bei ihr, konnten aber nichts mehr für sie tun. Die Frau starb trotz Reanimation. Für Freunde und Angehörige war es ein Schock. Notfallseelsorger haben sich um sie gekümmert. Weitere Angaben hat die Polizei nicht gemacht.
6: In Bremerhaven ist die Feuerwehr gestern Abend zu einem größeren Einsatz auf dem Gelände der Lloyd-Werft ausgerückt. Im Tank eines Schiffes hat's gebrannt. Warum, weiß die Feuerwehr noch nicht. Die Einsatzkräfte konnten die Flammen schnell unter Kontrolle bringen. 3 Personen wurden leicht verletzt. In Bremen-Wolfmarshausen sind 2 21-Jährige am Wochenende von Unbekannten überfallen und zusammengeschlagen worden. Nach einem Streit in einem Nachtbus haben die Unbekannten in der Wolfmarshauser Straße auf ihre Opfer eingeschlagen und getreten, auch gegen den Kopf. Dann sind sie mit Geldkarten, Bargeld und anderen Dokumenten geflohen. Die 21-Jährigen kamen ins Krankenhaus, die Polizei ermittelt. News aus deiner Region haben wir wieder in einer Stunde für dich.
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1: Sonnig, aber etwas kühler wird es bei uns in Bremen und umzu. Das ist mal Wetter zum Durchatmen. Auch die neue Woche startet sommerlich, aber nicht ganz so heiß wie noch am Wochenende. Wir kriegen einen Sonne-Wolken-Mix heute und dazu maximal 26 Grad, bevor es im Laufe der Woche dann wieder sehr, sehr heiß wird. Die aktuellen Temperaturen. In Huckelriede 17 Grad und in Pennigbüttel im Kreis Osterholz auch 17.
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0: Wir schauen auf die Straßen. Aktuell 3 Staus. Los geht's mit der A1 Osnabrück Richtung Bremen. Zwischen Bremen-Brinkum und Asten 5 Kilometer Stau. Weiter geht's auf die A27 Bremen Richtung Bremerhaven. Zwischen Bremerhaven Süd und Geestemünde 2 Kilometer Stop and Go im Bereich der Baustelle. Und auf der B75 dauert's noch länger. Dreieck Delmhorst Richtung B6. Zwischen Delmhorst-Stickgras und Grolland hier 4 Kilometer Stop and Go. Rüber zu den Blitzern. Die stehen heute Morgen in Bremen auf der Nordstraße stadteinwärts vor dem alten Zollamt und im Landkreis Osterholz in Hammbergen auf der Bahnhofstraße Höhe der alten Ziegelei. Hinne und Sven, vielen Dank fürs Bescheid geben. Unsere kostenlose Hotline für deine Blitzer und Verkehrsupdates 0800 10 22 400. Gesa und Markus hier.
1: Guten
0: rein
1: Morgen.
0: Geht's in die neue Woche. 2 Minuten vor 7:30 haben wir's.

0: Team The Bowser Magnetic bei Energy Bremen am Montagmorgen. 7.36 Uhr haben wir es. Einmal eine Fußball-WM so miterleben wie Kai und Dennis aus Bremerhaven. Das wäre ein absoluter Traum.
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0: Guten Morgen, Dennis. Guten Morgen, Kai.
3: Einen wunderschönen guten Morgen oder guten Abend bei uns.
0: Guten Abend nach Kanada. Jungs, wie geht's euch nach diesem 2:1 gegen die Elfenbeinküste? Ihr wart ja live im Stadion.
3: Das war natürlich atemberaubend, muss man mal ganz ehrlich sagen. Also das Spiel war sehr, sehr schwer. Anfangs war auch irgendwie zu erwarten, die deutsche Mannschaft tut sich meistens im zweiten Spiel immer ein bisschen schwieriger. Aber was nachher in der zweiten Halbzeit passiert ist und unser Junge aus unserer Region auch noch, Dennis Undorf, muss man dazu mal sagen, also ganz ehrlich, die Explosion, die Euphorie in dem deutschen Block, das war unglaublich. Gefühlt war das ein Heimspiel für die deutsche Mannschaft. Das waren so viele deutsche Fans da. Ja, man kann das gar nicht beschreiben. Das sind ja gerade die Spiele, wofür man ins Stadion geht. Die Emotion gerade in der letzten Sekunde, das wird man ein Leben lang nicht vergessen. Ne? Das ist halt so.
0: Könnt ihr Jungs denn überhaupt noch? Weil ich sehe das bei euch auf Insta, ihr macht auch schon viel Party.
2: Ja.
0: Ist ja ein kleiner Partymarathon bei euch. Habt ihr noch Bock?
3: Ja, der Zug hat keine Bremse, sagen wir mal so schön.
2: Sehr gut.
3: Mit so viel Party haben wir auch eigentlich gar nicht gerechnet. Aber überall waren so viele Fans und dann sind so viele Schotten da und dann kommen die wieder und dann, ja, was soll man denn da sagen? Also das ist ja unglaublich hier.
2: Kannst ja nicht Nein sagen, ne?
3: Nee, das schon mal gar nicht. Und man ist auch so überrascht, wie präsent das hier alles ist mit der Weltmeisterschaft. Man war so ein bisschen skeptisch in Amerika oder Kanada. Ja, sind hier nur die Fußballfans oder nehmen die Amerikaner oder die Kanadier das auch richtig wahr? Wir sind hier vorhin nochmal in Toronto an den Hafen vorbeigelaufen. Und da habe ich auch schon zu Kai gesagt, jedes Restaurant hat so viele Bildschirme draußen, wo einfach alle Spiele laufen. Also das ist hier so dermaßen präsent, das kann man sich gar nicht vorstellen.
0: Ja, mega. Das ist auch richtig schön zu hören. Dann hören wir uns auf jeden Fall wieder nach dem Spiel gegen Ecuador. Was tippt ihr?
3: Ich gehe davon aus, dass die Welle jetzt weiter schwimmt und dass wir das auf jeden Fall 3-0 gewinnen.
0: Sehr gut.
4: Ja, ich bin auch dabei mit einem 2-0.
0: Jungs, vielen Dank für eure Infos live aus Kanada. Grüße gehen raus über den Teich rüber und legt euch hin, ne?
4: Grüße gehen nach Bremen und nach Fischtown.
3: Auf Wiedersehen, danke. Ciao, ciao.
0: Bis dann. Ciao, Jungs.

0: Guten Morgen, Energy Bremen ist hier. 7.43 Uhr haben wir es. Kurz der Blick aufs Wetter für heute.
1: Der Montag wird sonnig mit 26 Grad maximal.
0: Hier musst du aktuell am längsten Zeit einplanen. A1 Osnabrück Richtung Bremen zwischen Bremen-Brinkholm und Aßen. 5 Kilometer Stau. Und der neueste Blitzer steht in Delmenhorst auf der Schierbrucker Straße in der 50er-Zone stadtauswärts. Kurz vor dem Ortsausgang hat uns Andres gerade gemeldet. Danke dir dafür.

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6: Dein Radio klingt heute schon so ein bisschen wie so ein Sprung ins Pool. Ins Pool. Pool, ist auch gut. In den Pool. Bibi Rexha. Gleich mit New Religion nach 8 Uhr bei uns.
7: Außerdem Topic zusammen mit Becky G. Sorry, Papi.
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8: 5 vor 8. Ich bin Anna Löwer. Schönen guten Morgen. In der Schweiz ist die erste Verhandlungsrunde zwischen den USA und dem Iran zu Ende gegangen. Beide Seiten vereinbarten einen Fahrplan für weitere Friedensgespräche. Außerdem soll ein Kommunikationskanal eingerichtet werden, damit eine sichere Schifffahrt durch die Straße von Hormuz möglich ist. Deutschlands Kommunen sind am Limit. Darauf weist der Städte- und Gemeindebund heute mit einem Aktionstag hin. Laut Bertelsmann Stiftung fehlen fast 32 Milliarden Euro. Wenn Bund und Länder nicht gegensteuern, drohen bei Freibädern, Jugend- oder Nahverkehrsangeboten Kürzungen. Zur Fußball-WM. Kap Verde, Uruguay 2:2, Spanien, Saudi-Arabien 4:0, Belgien, Iran 0:0 und Ägypten, Neuseeland 3:1. Werder Bremen verstärkt sich für die kommende Bundesliga-Saison im Sturm. Cedric Itten kommt vom Zweitliga-Absteiger Fortuna Düsseldorf nach Bremen. In Düsseldorf hatte Itten in 32 Pflichtspielen 16 Tore erzielt. Der Schweizer ist derzeit mit seiner Nationalmannschaft bei der WM in Nordamerika.
7: Es wird auch diese Woche super sommerlich und warm, aber heute können wir mal kurz durchatmen. Es gibt zwar den ganzen Tag Sonne, ja, aber auch ein paar Wolken mal und es werden maximal nur 26 Grad. Gar kein Ding, nachdem wir 36 hatten, ist das für uns ja wie...
6: Kleine
7: okay.
6: Abkühlung.
7: Aktuell haben wir in Bremen-Oberneuland 17 Grad, in Jever im Kreis Friesland 16 Grad.
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6: Mit der A1 Osnabrück Richtung Bremen. Zwischen Bremen-Brinkum und Asten 5 Kilometer Stau. A27 Bremen Richtung Bremerhaven. Zwischen Bremerhaven Süd und Geestemünde 2 Kilometer Stop and Go im Bereich der Baustelle. Und wenn du nach Bremen reinfährst, brauchst du auch länger. B75 Dreieck Delmenhorst Richtung B6. Zwischen Delmenhorst, Stickrath und Grolland 4 Kilometer Stop and Go. Geblitzt wird heute Morgen bei uns in Bremen auf der Nordstraße stadteinwärts vor dem alten Zollamt. In Delmenhorst auf der Schierbrooker Straße in der 50er-Zone stadtauswärts, kurz vorm Ortsausgang. Und im Landkreis Osterholz stehen sie in Hambergen auf der Bahnhofstraße Höhe Alte Ziegelei. Hinne, Andres und Sven, vielen Dank fürs Bescheid geben. Unsere kostenlose Hotline für deine Blitzer- und Verkehrsupdates 0800 10 22 400.

Der Hit hier läuft, direkt anrufen und mit ein bisschen Glück bei uns im Lostopf für Freitag 7 nach 7 landen. Alle Infos gibt's auch nochmal auf energybremen.de. Es kann jederzeit soweit sein.

0: Pray mit Two Hands und die beiden Hände, die gehören ab sofort an den Lenker deines neuen Fahrrads, das du bei uns gewinnst.
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2: Diese Woche achtest du auf diesen Sommerhit.
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2: erst ein bisschen Ass shaken, dann anrufen ist das Motto. Sean Paul mit Temperature. Saskia aus Dünsen, wo erwischen wir dich gerade?
4: Ich stehe gerade mit meiner großen Tochter und einer Freundin vor der Schule und ich wollte die Kids eigentlich gerade in die Schule schmeißen und dann haben wir den Song gehört.
2: Aha.
4: Und wir gedacht, wir probieren es nochmal flott.
0: Wann geht's denn in die Schule? Wann ist Unterricht?
4: Um 20 nach 8 fängt er an.
0: Oh, okay. Dann müssen wir uns jetzt ein bisschen sputen. Du möchtest unser Bike nicht für dich gewinnen, sondern für deinen Mann Daniel. Warum denn?
4: Der fährt nämlich aktuell mit meinem alten Damenrad.
2: Oh, schick.
0: Oh,
2: Mensch.
0: Womit hat er das verdient?
4: Ja. Einfach so, damit er mit den Kindern zur Eisdiele fahren kann. Ganz uneigennützig.
0: Ist deine Tochter gerade auch zu sprechen?
4: Ja, die hört mit.
5: Ja.
0: Hallo.
2: Hallo.
0: Wer bist du? Wie heißt du?
5: Leonie.
0: Leonie. Und wie ist das bisher, mit Papa zur Eisdiele zu fahren auf seinem klapprigen Damenrad?
5: Der fährt fast gar nicht mehr Fahrrad.
2: Will er nicht mehr?
0: Will er nicht. Der schämt sich bestimmt ein bisschen. Weißt du was, Leonie? Wir packen euch in den Lostopf für Freitag und mit ein bisschen Glück kriegt dein Papa ein neues Fahrrad von uns.
5: Ja!
4: Ja, super cool. Vielen Dank.
0: Sehr gerne. Dann ab in die Schule, ab in Unterricht. Wir wollen ja nicht daran schuld sein, dass
2: nee, genau.
0: Du zu spät kommst.
4: Ja, genau.
0: Leonie, dir einen schönen Schultag.
5: Danke.
0: Und Saskia, dir auch einen tollen Montag.
4: Ja, danke ebenfalls.
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0: 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Wenn du Sean Paul hörst mit Tam Hütscher, anrufen. 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

0: 8.22 Uhr.
1: Moin.
0: Guten Morgen am Montag. Na, schönen Sonnenbrand im Freibad geholt am Wochenende.
2: Oh, aua, aua.
0: 30 Grad, aua. Sonne pur. Bessere Bedingungen für einen Tag im Freibad gibt's einfach nicht.
1: Bei jedem Freibadbesuch gibt's auch die gleichen Typen einfach zu sehen. Zum Beispiel die super ambitionierten.
3: Jeden Morgen schon um 6 Uhr am Start mit Schwimmbrille und Haube schlängeln sie sich vorbei an Rentnern und Schwimmflügelträgern. Alles für den Rekord.
4: Ich habe dieses Jahr schon 1600 Bahnen. Timmy, der Wal ist nicht so weit geschwommen.
1: Dann haben wir da noch die Frostbeulen.
3: Sie findet ihr nur bei Temperaturen weit über 30 Grad im Freibad. Wenn sie dann aber da sind, hört ihr sie umso mehr beim Versuch ins Wasser zu gehen.
0: Das bist du, oder?
1: Nee, ich glaube, ich bin eher das hier. Zu den echten.
0: Sorry, ich war zu früh dran.
1: Typen gehören auch die Gourmets.
3: Ihr Schwimmbadbesuch findet weit entfernt vom Becken statt. Wenn andere schwimmen, tauchen und vom Turm springen, kümmern sie sich um die Dreifaltigkeit am Kiosk.
4: Also eine große Pommes mit Mayo, dazu eine bunte Tüte und dann noch das Triple Shock Eis in der Waffel.
1: Lecker.
0: Was würdest du am liebsten essen?
1: Jetzt Freibad-Pommes mit dick Mayo drauf.
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0: Gestern Abend gab es bei uns in Bremerhaven viel hiervon zu hören. Energy Bremen am Montag, 8.27 Uhr haben wir es. Großer Feuerwehreinsatz auf dem Gelände der Lloyd-Werft. Im Tank eines Schiffes war ein Brand ausgebrochen. Die Feuerwehr war zum Glück schnell vor Ort und konnte die Flammen löschen. Drei Personen wurden leicht verletzt. Die Brandursache ist noch unklar.
1: Noch mehr aus deiner Region gibt's in einer Minute bei Lars.
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7: In Schesel ist das Hurricane Festival zu Ende gegangen. Veranstalter, Polizei und Feuerwehr sprechen von einem problemlosen Verlauf. Überschattet wird das Event aber von einem Todesfall. Wiele Dittgen aus der Redaktion. Eine 41-jährige Frau ist auf dem Gelände verstorben.
8: Die Frau litt laut Polizei wohl unter Vorerkrankungen. Sie ist am Samstag auf dem Gelände kollabiert. Rettungsdienste haben noch versucht, sie zu reanimieren, allerdings ohne Erfolg. Hinweise auf ein Fremdverschulden gibt's nach aktuellem Stand nicht. Die Begleitpersonen der Frau erlitten einen Schock und wurden psychologisch betreut. Weitere Angaben machte die Polizei nicht.
7: Unwetter haben vielen Menschen im Nordwesten ein unruhiges Wochenende beschert und die Feuerwehren auf Trab gehalten. Vor allem Ostfriesland hat's getroffen. In Aurich ist das Zelt einer Hochzeitsgesellschaft auf ein Scheunendach geweht worden. Die Gäste kamen mit dem Schrecken davon. Im Landkreis Leer musste ein Zeltlager mit etwa 300 Kindern geräumt werden und in Delmenhorst krachte ein Baum auf ein fahrendes Auto. Der 20-jährige Fahrer wurde leicht verletzt. Nach dem Sieg der deutschen Fußballnationalmannschaft gegen die Elfenbeinküste ist am Samstag auch in Bremen kräftig gefeiert worden. Überwiegend friedlich, sagt die Polizei. Gegen Mitternacht sind hunderte Fans auf den breiten Weg geströmt. Dabei wurden auch Böller gezündet und Flaschen auf Polizeibeamte geworfen. Zweimal wurden Polizistinnen und Polizisten getroffen, sie blieben aber unverletzt. News aus deiner Region haben wir wieder in einer Stunde für dich.
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1: Sonnig, aber etwas kühler wird es bei uns in Bremen und umzu. Das ist mal Wetter zum Durchatmen. Auch die neue Woche startet sommerlich, aber nicht ganz so heiß wie noch am Wochenende. Wir kriegen einen Sonne-Wolken-Mix heute und dazu maximal 26 Grad, bevor es im Laufe der Woche dann wieder sehr, sehr heiß wird. Die aktuellen Temperaturen. In Strom 18 Grad und in Kirchlinteln im Kreis Verden auch 18.
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0: Mit der A1 Osnabrück Richtung Bremen zwischen Bremen-Brinkum und Asten. 5 Kilometer Stau. Auch in der Gegenrichtung müsst ihr hier auf jeden Fall deutlich mehr Zeit einplanen vor der Ausfahrt Asten. 4 Kilometer Stau. A27 Bremen Richtung Bremerhaven zwischen Bremerhaven Süd und Geestemünde. 2 Kilometer Stop and Go im Bereich der Baustelle. B75 Dreieck Delmhorst Richtung B6 bei uns in Bremen zwischen Delmhorst-Stickgras und Grolland. 4 Kilometer Stop and Go und die B6 Bremen-Überseestadt Richtung Bremen Neustadt zwischen der A27 und dem Flyover 2 Kilometer Stau. Geblitzt wird heute Morgen bei uns in Bremen auf der Nordstraße stadteinwärts vor dem alten Zollamt, in Delmhorst auf der Schierbrucker Straße, hier sind 50 erlaubt, stadtauswärts kurz vor dem Ortsausgang und im Landkreis Osterholz stehen sie in Hambergen auf der Bahnhofstraße Höhe Alte Ziegelei. Hinne, Andres und Sven, danke schön fürs Melden. Unsere WhatsApp-Nummer für deine Blitzer- und Verkehrsupdates 0173 685 712. Gesa und Markus sind hier.
1: Guten Morgen.
0: Rein geht's in die neue Woche. 2 Minuten nach 8:30 haben wir's.
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0: Guten Morgen, Energy Bremen am Montag.
1: Moin.
0: 8.39 Uhr. Rein geht's in die neue Woche jetzt mit guten Nachrichten von Gesa.
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1: Noch nicht mal 10 Jahre alt und jetzt schon Lebensretter. Am Wochenende haben 4 Kinder einen 2-jährigen Jungen gerettet. In einem Freibad in Rheinland-Pfalz haben die 7- und 8-Jährigen nämlich gesehen, dass sich das Kind nicht mehr bewegt. Sofort handeln die Kids, drehen den 2-Jährigen um und tragen ihn zusammen aus dem Wasser, während einer von ihnen um Hilfe ruft. Der Bademeister und ein Rettungssanitäter, der zufällig auch im Freibad war, fangen an, den Kleinen wiederzubeleben. Mittlerweile gibt es die gute Nachricht. Der Kleine, der 2-Jährige, ist außer Lebensgefahr und ihm wird es wohl auch wieder komplett gut gehen. Aber was für eine krasse Leistung von 4 Kindern. Einfach mal einem kleinen Jungen das Leben gerettet.
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0: Guten Morgen, Energy Bremen hier am Montag. 8.47 Uhr haben wir es. Kurz der Blick aufs Wetter für heute.
1: Der Montag wird sonnig mit 26 Grad maximal.
0: Wir schauen auf die Straßen. Hier dauert es aktuell am längsten. A1 aus Osnabrück Richtung Bremen zwischen Bremen-Brinkum und Ahsen. 5 Kilometer Stau. Der neueste Blitzer steht in Delmhorst auf der Schierbrucker Straße in der 50er-Zone stadtauswärts. James Hype zum Wachwerden. Zum Start in die neue Woche gibt es jetzt Waterfalls.

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1: 5:09. Ich bin Anna Löwer. Schönen guten Morgen. Nicht nur die Hitze hat Deutschland im Griff, sondern auch Unwetter. Besonders heftig sind sie über Berlin und Brandenburg hinweggezogen. Am Wochenende sind außerdem bei Badeunfällen 3 Menschen ums Leben gekommen. Mehrere weitere werden noch vermisst. Deutschlands Kommunen schlagen wegen ihrer Geldnot Alarm. Laut Bertelsmann Stiftung fehlen Städten, Kreisen und Gemeinden fast 32 Milliarden Euro. Der Städte- und Gemeindebund fordert mit dem heutigen Aktionstag Kommunen am Limit mehr Hilfe von Bund und Ländern, um Kürzungen etwa bei Schulen und Kultur zu verhindern. Auf dem Hurricane Festival in Schesel ist eine 41-jährige Frau gestorben. Laut HNA war die Frau wohl zusammengebrochen und konnte nicht mehr wiederbelebt werden. Offenbar hatte sie Vorerkrankungen. Ein Zusammenhang mit dem Festival an sich soll nicht bestehen. Deutlicher Sieg für einen der Favoriten bei der Fußball-WM. Spanien hat mit 4:0 gegen Saudi-Arabien gewonnen. Kap Verde holte sich mit einem 2:2 gegen Uruguay den nächsten WM-Punkt. Außerdem spielten Belgien, Iran 0:0 und Neuseeland, Ägypten 1:3.
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2: Die aktuellen Temperaturen in Bremen-Huchting 18 Grad, in Nethen im Ammerland auch 18, maximal 26 Grad sind heute drin. Das wird die Woche über aber richtig heiß wieder. Also können wir heute noch mal kurz ein bisschen durchatmen und durchlüften. Vor allem genießt noch mal die frische Luft bei lockeren Wolken und trotzdem ganz viel Sonne.
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3: A1 Osnabrück Richtung Bremen zwischen Bremen-Brinkum und Aßen. 5 Kilometer Stau und auch in der Gegenrichtung vor der Ausfahrt Aßen 4 Kilometer Stau. A27 Bremen Richtung Bremerhaven zwischen Bremerhaven Süd und Geestemünde 2 Kilometer Stop and Go im Bereich der Baustelle. B75 Dreieck Delmhorst Richtung B6 zwischen Delmhorst-Stickgras und Grolland 4 Kilometer Stop and Go. Und die B6 bei uns in Bremen Überseestadt Richtung Bremen-Neustadt zwischen der A27 und dem Flyover 2 Kilometer Stau. Geblitzt wird heute Morgen bei uns in Bremen auf der Nordstraße stadteinwärts vor dem alten Zollamt. In Delmhorst stehen sie auf der Schierbrucker Straße in der 50er-Zone und im langen Kreis Osterholz in Hambergen auf der Bahnhofstraße Höhe Alte Ziegelei. Hinne, Andres und Sven, danke schön fürs Melden. Unsere kostenlose Hotline für deine Blitzer- und Verkehrsupdates 0800 10 22 400.

0: Guten Morgen, Gesa und Markus sind hier. Rein geht's in die neue Woche.
1: Morgen.
0: Jetzt wieder von 9 bis 10 mit den Hits aus den 2000ern und 2010ern. Mit dabei Eminem, Without Me spielen wir der. Die Red Hot Chili Peppers sind dabei mit Snow. Und das hier ist Rihanna mit Umbrella. Einen schönen Start in den Montag.

0: Brett. Wer ist für dich God of Rap?
1: Lass mich raten. Könnte es vielleicht Eminem sein?
0: Ey, du bist so gut.
1: Wahnsinn.
0: Energy Bremen ist hier mit der Happy Hour. Das sind die Sounds aus den 2000ern und 2010ern. Und wenn einer Red... wie heißt es? Was habe ich gerade gesagt?
1: Rap-Gott.
0: Rap-Gott wäre in dieser Zeit, dann ist es auf jeden Fall Eminem. Wir hören jetzt mit Without Me. Einfach mal mitprobieren, mitzurappen.
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0: ich werde kläglich scheitern.

0: gute Handmade Music.
1: Handmade Music?
0: Ja, echte Instrumente, alles echt.
1: Klingt wie mein Papa.
0: Ja, aber ja, wie dein Vater.
1: Ja, ja, weil der dann auch immer sagt, so, die ganzen DJs und so, die klicken ja nur Knöpfe, die haben auch richtige Musik gemacht.
0: Red Hot Chili Peppers in der Energy Bremen Happy Hour. Das sind die Sounds aus den 2000ern und 2010ern. Weiter geht's mit Jessie J. Hier ist Price Tag. Ein bisschen entspannter. Müssen wir mal locker durch die Hose atmen.

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5: Auf dem Hurricane Festival in Schesel ist es zu einem tragischen Zwischenfall gekommen. Bele Dittken aus der Redaktion, da ist eine 41-jährige Frau ums Leben gekommen.
6: Die Polizei glaubt, dass sie eine Vorerkrankung hatte. Die Frau ist am Samstag auf dem Gelände kollabiert. Rettungskräfte waren schnell bei ihr, konnten aber nichts mehr für sie tun. Die Frau starb trotz Reanimation. Für Freunde und Angehörige war es ein Schock. Notfallseelsorger haben sich um sie gekümmert. Weitere Angaben hat die Polizei nicht gemacht.
5: In Bremerhaven ist die Feuerwehr gestern Abend zu einem größeren Einsatz auf dem Gelände der Lloyd-Werft ausgerückt. Im Tank eines Schiffes hat's gebrannt. Warum, weiß die Feuerwehr noch nicht. Die Einsatzkräfte konnten die Flammen schnell unter Kontrolle bringen. Drei Personen wurden leicht verletzt. In Bremen-Woltmershausen sind zwei 21-Jährige am Wochenende von Unbekannten überfallen und zusammengeschlagen worden. Nach einem Streit in einem Nachtbus haben die Unbekannten in der Woltmershauser Straße auf ihre Opfer eingeschlagen und getreten, auch gegen den Kopf. Dann sind sie mit Geldkarten, Bargeld und anderen Dokumenten geflohen. Die 21-Jährigen kamen ins Krankenhaus, die Polizei ermittelt. News aus deiner Region haben wir wieder in einer Stunde für dich.
7: Bremen-Wetter. Es wird auch diese Woche super sommerlich und warm, aber heute können wir mal kurz durchatmen. Zwar gibt es den ganzen Tag Sonne, sind auch ein paar Wolken aber dabei und maximal kriegen wir nur in Anführungszeichen 26 Grad. Aktuell haben wir in Bremen, wie gesagt, 19 Grad, in Sandstedt im Kreis Cuxhaven 18 Grad.
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8: Mit der A1 Osnabrück Richtung Bremen zwischen Bremen-Brinkum und Asten 5 Kilometer Stau, auch in Entgegenrichtung vor der Ausfahrt Asten 4 Kilometer Stau. A27 Bremen Richtung Bremerhaven zwischen Bremerhaven Süd und Geestemünde 2 Kilometer Stop and Go im Bereich der Baustelle. B75 Dreieck Delmhorst Richtung B6 zwischen Delmhorst-Stickgras und Grolland 4 Kilometer Stop and Go und B6 bei uns in Bremen-Überseestadt Richtung Bremen-Neustadt zwischen der A27 und dem Flyover 2 Kilometer Stau. Rüber zu den neuesten Blitzern, die stehen in Bremen auf der Nordstraße stadteinwärts vor dem alten Zollamt. In Delmenhorst auf der Schierbrucker Straße, hier sind 50 erlaubt und im Landkreis Osterholz stehen sie. In Hambergen auf der Bahnhofstraße. Hinne, Andres und Sven, vielen Dank fürs Bescheidgeben. Unsere kostenlose Hotline für deine Blitzer und Verkehrsupdates 0800 10 22 400. Kurz vor halb 10, guten Morgen.
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0: Sam Smith, Money on My Mind. Energy Bremen am Montag. 9.37 Uhr haben wir es. Gleich ab 10 ist dieser Mann für euch am Start.
1: Schönen guten Morgen, ihr beiden.
0: JC ist da. Hello. Was geht bei dir in der Show?
1: Wir gucken noch mal ein bisschen zurück aufs Wochenende, weil ich fand das schon sehr, sehr geil, was da passiert ist bei Deutschland gegen Elfenbeinküste. Vor allen Dingen mit Dennis Undav. Aber ich will jetzt ehrlicherweise auch gar nicht zu lange labern, weil am Montag hat man ja manchmal so einen leichten Blues. Mhm. Bei dem Track hier aber nicht.
0: Ja.
1: Ich bei Rooney, der macht mir immer gute Laune.
0: Das ist so ein typischer Film-Trailer-Song.
2: Ja, stimmt. Ja.
0: Rooney, When Did Your Heart Go Missing? Einen schönen

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2: Und gleich mit The Weeknd, Dancing in the Flames. Der macht schon mal richtig gute Laune, auch die Beats von The Weeknd ja immer richtig schön positiv. Aber noch mehr gute Laune macht der hier. Das klingt doch mal richtig nach Sommer, auch mit diesen Bläsern. Feiern und Dolten, versprich mir.
3: Versprich mir einfach, dass du bei mir bleibst.
2: Auch der gleich nach 10.
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4: 5 vor 10. Ich bin Anna Löwer. Schönen guten Tag. Über Deutschland sind teils heftige Unwetter hinweggezogen. Etwa in Berlin und Brandenburg haben sie für einige Schäden gesorgt. Viele haben am Wochenende das Sommerwetter genossen und sind baden gegangen. Aber auch da lauern Gefahren. Bei Badeunfällen sind 3 Menschen ums Leben gekommen. Deutschlands Kommunen sind am Limit. Darauf weist der Städte- und Gemeindebund heute mit einem Aktionstag hin. Laut Bertelsmann Stiftung fehlen fast 32 Milliarden Euro. Wenn Bund und Länder nicht gegensteuern, drohen bei Freibädern, Jugend- oder Nahverkehrsangeboten Kürzungen. Werder Bremen verstärkt sich für die kommende Bundesliga-Saison im Sturm. Cedric Itten kommt vom Zweitliga-Absteiger Fortuna Düsseldorf nach Bremen. In Düsseldorf hatte Itten in 32 Pflichtspielen 16 Tore erzielt. Der Schweizer ist derzeit mit seiner Nationalmannschaft bei der WM in Nordamerika. Zur Fußball-WM. Kap Verde, Uruguay 2:2, Spanien, Saudi-Arabien 4:0, Belgien, Iran 0:0 und Ägypten, Neuseeland 3:1.
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2: Um die 20 Grad an der Küste in Bremen und um zu werden es heute sogar bis zu 27 Grad. Aber überall Sommer, Sonne und ein paar Wolken, kein Regen bei uns in der Region. Die aktuellen Temperaturen 19 Grad in Nordleder im Landkreis Cuxhaven, 22 Grad in Sudwalde im Landkreis Diepholz.
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2: Auf der A1 in Bremen in beiden Richtungen 4 Kilometer Stau vor der Baustelle auf der Weserbrücke und noch ein üblicher Verdächtiger, die B6 in Bremen in beiden Richtungen Stop and Go vom Flyover. Ansonsten kommt es aber gut durch. Es wird geblitzt in Bremen auf der Nordstraße stadteinwärts vor dem alten Zollamt, in Delmenhorst auf der Schierbrucker Straße in der 50er-Zone stadtauswärts und im Landkreis Osterholz in Hambergen auf der Bahnhofstraße in Höhe der alten Ziegelei. Danke an Hinne, Andres und Sven fürs Melden. Unsere kostenlose Hotline für deine Blitzer und Verkehrsupdates ist die 0800 10 22 400.
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2: So langsam finde ich es unheimlich, wie gut unser Fahrler bzw. Achima Jung spielt. Wir sprechen gleich über das Spiel der Deutschen um Dennis Undorf und Co. JC ist hier, wir haben es 2 Minuten vor 10. Moin!

0: und immer wieder Dennis Under.
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0: Wir haben es 5 nach 10 am Montag. Dennis Undaff rettet uns basically im Alleingang gegen die Elfenbeinküste. Mit seinen beiden Toren ballert er sich auch immer tiefer in unsere Fanherzen rein. Das liegt nicht zuletzt auch an seiner Mischung aus, ich würde sagen, Bescheidenheit und trotzdem einer gehörigen Prise Selbstvertrauen. Im ZDF hat er zum Beispiel direkt nach dem Spiel das hier gesagt.
2: Wie ich das mache? Keine Ahnung. Ich stehe richtig. Versuche mein Selbstbewusstsein auf den Platz zu bringen. Weiß, dass ich in jedem Spiel treffen kann, vor allem mit diesen überragenden Mitspielern sowieso. Die machen es mir einfach und ja, versuche einfach nur da zu sein.
0: Vielleicht spielt er dann ja auch am Donnerstag von Anfang an mit diesen überragenden Mitspielern. Bis dahin hören wir jetzt einfach nochmal in die Highlights von Samstag rein, weil es einfach so schön war.
3: Jetzt ist die Havertz-Flanke da, Undaff! Dennis Undaff! Der Humpel der Amiri! Und dann Havertz unten durch, aber Dennis Undaff! Da für Dennis Undaff!
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0: mit Ariana Grande durch deinen Montagvormittag. Gleich 10 nach 10 haben wir es. Du hast Energy Bremen und gerade eben kommt ein Anruf rein über unsere kostenlose Hotline für deine Blitzer und Verkehrsupdates 0800 10 22 400. Moin, hier ist JC von Energy Bremen. Wen habe ich dran?
1: Moin, Mike hier.
0: Hi, Mike.
1: In Heiligenrode steht ein Blitzer. Heiligenrode, Ort Ausgang Richtung Fahrenhorst beim Friedhof.
0: Alles klar, wissen wir Bescheid, Mike. Vielen, vielen Dank fürs Melden. Noch schnell eine Frage. Was tippst du am Donnerstag Deutschland gegen Ecuador?
1: Und 3-0.
0: Siehst du, das ist doch das Selbstvertrauen, das wir brauchen. Dann wünsche ich dir einen schönen Start in die Woche, mein Lieber.
1: Danke.
0: Wir wiederholen nochmal B439 im Landkreis Diepholz. In Heiligenrode stehen sie, wenn du Richtung Fahrenhorst fährst beim Friedhof. Mike, dir vielen Dank fürs Durchgeben und unsere kostenlose Hotline für deine Blitzer- und Verkehrsupdates, damit du es genauso machen kannst wie Mike. 0800 10 22 400.
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0: Bayern ist der wahrscheinlich sympathischste Künstler aktuell in Deutschland. Energy Bremen ist hier am Montag. Wir haben es 21:15. In einem Werbeinterview hat er erklärt, wie er auf seinen Künstlernamen gekommen ist. Das klingt schon sehr süß.
1: Das ist einfach ein Remix von meinen Vornamen. Ich habe drei Vornamen. Yannick, Fabian und Willi, Shoutout an meine beiden Opas. Dachte mir so, naja, wenn ich mit 60 irgendwelche Jazz-Kompositionen schreibe, dann will ich vielleicht nicht mehr Young Sweezy heißen oder sowas.
0: Das ist sehr geil, ey. Chilliger Typ, richtig humorvoll und gute Musik macht er auch noch. Feiern und Dalton bei Energy Bremen mit Versprich mir.

0: In Bremen klang es am Samstagabend so. Denn die Fans haben natürlich auch hier am Samstag den Sieg der deutschen Nationalmannschaft bei der Fußball-WM gefeiert. 10:55 haben wir es, du hörst Energy Bremen. Und größtenteils sind die Feiereien auch friedlich abgelaufen. In der Bahnhofsvorstadt allerdings, da sind auch Böller gezündet und Flaschen auf Polizeibeamte geworfen worden. Die sind auch getroffen worden, sind aber größtenteils unverletzt geblieben. Noch mehr aus deiner Region gibt's in nicht mal einer Minute. Bei Lars.
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5: In Schesel ist das Hurricane zu Ende gegangen. Veranstalter, Polizei und Feuerwehr sprechen von einem problemlosen Verlauf. Überschattet wird das Festival aber von einem Todesfall. Frederik Domdey aus der Redaktion, eine 41-jährige Frau ist auf dem Gelände verstorben.
6: Die Polizei geht davon aus, dass die Frau Vorerkrankungen hatte. Sie ist am Samstagnachmittag auf dem Gelände kollabiert. Rettungskräfte haben sie noch reanimiert. Trotzdem konnte sie nicht gerettet werden. Die Todesursache ist unklar. Hinweise auf ein Fremdverschulden oder einen Zusammenhang mit dem Festival liegen nicht vor. Die Begleitpersonen der Frau erlitten einen Schock und wurden von Notfallseelsorgern betreut.
5: Bunte Flaggen, viel Musik und Verkleidungen. Beim Christopher Street Day in Oldenburg haben rund 5000 Menschen für Vielfalt und Toleranz demonstriert. Der Umzug hat sich bei hochsommerlichen Temperaturen vom Schlossplatz quer durch die Innenstadt gezogen. Im vergangenen Jahr waren laut Polizei rund 10.000 Teilnehmerinnen und Teilnehmer dabei. Werder Bremen verstärkt sich für die kommende Bundesliga-Saison im Sturm. Cedric Itten kommt vom Zweitliga-Absteiger Fortuna Düsseldorf nach Bremen, teilte der Fußball-Bundesligist mit. Der 29-jährige Schweizer ist gerade mit seiner Nationalmannschaft bei der WM. Nach Informationen der Deichstube hat Itten einen Vertrag bis Mitte 29 unterschrieben. News aus deiner Region haben wir wieder in einer Stunde für dich.
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0: Mit den aktuellen Temperaturen 22 Grad am Beachclub Nethen im Landkreis Ammerland. Im Freibad Grünhöfe in Bremerhaven sind es aktuell 21 Grad. Ansonsten richtig Sommer, ganz, ganz viel Sonne, nur ein paar Wolken. Da kommt heute aber kein Regen mehr raus. Maximal 20, 21 Grad an der Küste, 23 bis 27 Grad in Oldenburg, Bremerhaven und umzu.
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0: Nach wie vor nicht viel los auf den Straßen, die üblichen Verdächtigen sind's. Auf der A1 in Bremen in beiden Richtungen 4 Kilometer Stau vor der Baustelle auf der Weserbrücke und auf der B6 in Bremen in beiden Richtungen Stop and Go vorm Flyover. Geblitzt wird auf der B439 im Landkreis Diepholz in Heiligenrode Richtung Fahrenhorst stehen sie beim Friedhof. In Bremen wird auf der Nordstraße stadteinwärts vorm alten Zollamt geblitzt, in Delmenhorst auf der Schierbrucker Straße stadtauswärts und im Landkreis Osterholz in Hambergen auf der Bahnhofstraße. Danke an Hinne, Andres und Sven fürs Melden. Unsere kostenlose Hotline für deine Blitzer und Verkehrsupdates ist die 0800 10 22 400. Ich bin JC, wir haben es kurz vor 11. Moin!
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0: Songs mit This Girl für richtig sommerliche Vibes zum Start in die Woche. Energy Bremen ist hier am Montag, 22:30 haben wir es. Und schnelle Frage, bist du eher Typ Bahnen ziehen oder Typ Pommes holen? Die Freibadsaison ist in vollem Gange und da finden sich irgendwie immer die gleichen Leute im Freibad. Zum Beispiel hier, die ganz Ambitionierten.
1: Jeden Morgen schon um 6 Uhr am Start mit Schwimmbrille und Haube schlängeln sie sich vorbei an Rentnern und Schwimmflügelträgern. Alles für den Rekord.
2: Ich habe dieses Jahr schon 1600 Bahnen. Timmy, der Wal ist nicht so weit geschwommen.
0: Hammergag. Das komplette Gegenteil der Ambitionierten sind zum Beispiel die Frostbeulen.
1: Sie findet ihr nur bei Temperaturen weit über 30 Grad im Freibad. Wenn sie dann aber da sind, hört ihr sie umso mehr beim Versuch ins Wasser zu gehen.
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Der wahrscheinlich jetzt schon coolste Track des Jahres ist der hier. Mit Energy Bremen geht's durch den ersten Arbeitstag der neuen Woche. 10:45 haben wir es am Montag. Und jetzt gibt's Dracula von Tame Impala. Der ist so groovy. Ich finde den so, so gut. Vor allen Dingen eben auch, weil der Beat richtig Bock macht, sich zu bewegen. Und klar, am Montag im Büro ist jetzt nicht so viel mit Tanzen und so, aber weiß ich nicht, so ein bisschen mitnicken, den so ein bisschen fühlen, alleine um ein bisschen Energie für diesen Arbeitstag zu haben, geht mit dem Track sehr, sehr gut. Tame Impala bei Energy Bremen. Jesse ist hier. Moin.

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1: Und gleich mit einem richtig, richtig coolen Track. Vor allen Dingen deswegen, weil er so einen fetten Beat hat. Flow. Leak It in der nächsten halben Stunde bei Energy Bremen. Und außerdem 2010er Club Vibes. Und der wirklich, der geht richtig nach vorne und richtig auf die 12. Hast du wahrscheinlich schon erkannt, Calvin Harris und Ellie Goulding. Mit Outside. Ach komm, warten wir noch auf den Drop, weil er so schön ist. Wenn das nicht 2010er Sound ist, weiß ich auch nicht. Auch der gleich nach 11 für dich.
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3: 5 vor 11. Ich bin Anna Löwer. Schönen guten Tag. Die nächste Hitzewelle aus Spanien ist unterwegs nach Deutschland. Ab Mitte der Woche sollen die Temperaturen auf bis zu 40 Grad steigen. Die hohen Temperaturen haben schon jetzt am Wochenende für heftige Gewitter gesorgt. Vor allem in Brandenburg und Berlin wurden Straßen überflutet, Keller sind vollgelaufen. Der britische Premierminister Keir Starmer tritt zurück. Das hat er jetzt angekündigt. Starmer und seine Labour-Partei stecken gerade im Umfragetief. Zuletzt gab es bei den Kommunalwahlen eine Klatsche. Nachfolger will Starmers innerparteilicher Konkurrent Andy Burnham werden. 2 von 3 Deutschen haben schon mal überlegt, im Ausland zu arbeiten. Ein Drittel hat sich laut einer Umfrage fürs Jobportal Indeed sogar konkret informiert. Die Hauptgründe: mehr Geld, bessere Lebensqualität und weniger Steuern. Für immer wegziehen will aber kaum jemand. Auf dem Hurricane Festival in Schesel ist eine 41-jährige Frau gestorben. Die Frau brach während des Festivalbesuchs zusammen und konnte nicht mehr wiederbelebt werden. Offenbar hatte sie Vorerkrankungen. Ein Zusammenhang mit dem Festival an sich soll nicht bestehen.
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1: Das ist richtig sommerlich heute, 20 bis 27 Grad in Bremen, Bremerhaven, Oldenburg und dazu viel Sonne und ein paar Wolken. Die aktuellen Temperaturen: 23 Grad am Weserstrand in Elsfleth im Landkreis Wesermarsch, 24 Grad am Otterstedter See im Landkreis Verden.
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1: Vorsicht auf der B437 Rodenkirchen Richtung Varel, ein Liegenbleiber zwischen der B212 und Schwei. Dann Staus und Sperrungen, das sind die üblichen Verdächtigen. Die A1 Hamburg Richtung Bremen, 7 Kilometer Stau und Stop and Go zwischen dem Bremer Kreuz und Bremen-Hemeling. In der Gegenrichtung sind es 4 Kilometer vor der Baustelle auf der Weserbrücke. Und auf der B6 in Bremen haben wir in beiden Richtungen Stau und Stop and Go vom Flyover. Geblitzt wird auf der B439 im Landkreis Diepholz in Heiligenrode Richtung Fahrenhorst. Da stehen sie beim Friedhof. In Bremen auf der Nordstraße stadteinwärts vorm alten Zollamt. In Delmenhorst auf der Schierbrucker Straße in der 50er-Zone stadtauswärts. Und im Landkreis Osterholz in Hambergen auf der Bahnhofsstraße, da stehen sie in Höhe der alten Ziegelei. Danke an Hinne, Andres, Sven und Mike fürs Melden. Unsere kostenlose Hotline für deine Blitzer- und Verkehrsupdates ist die 0800 10 22 400.
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1: Kommt der nächste große Basketballstar hier bei uns aus Bremen? Es wäre nicht unwahrscheinlich, ein Bremer Jung nämlich spielt ab sofort College-Basketball in den USA. Über den sprechen wir gleich. Wir haben es 2 Minuten vor 11, JC ist hier. Moin!

Ich habe vorhin gesagt, dass der coolste Track des Jahres wahrscheinlich Tame Impala mit Dracula ist. Und vielleicht muss ich die Aussage revidieren. Weil ein ziemlich heißer Kandidat auf einen sehr, sehr coolen Track ist Leak It von Flo. Klingt absolut fett mit diesen Streichern. Richtig, richtig brutaler Beat. Ich finde den Song einfach nur geil. Da kann man richtig, richtig schön mitviben. Energy Bremen mit Leak It von Flo. Ich bin JC. Moin. Schönen Montag dir.

0: Der vielleicht nächste deutsche Basketballstar kommt aus Bremen. Energy Bremen ist hier am Montag. Wir haben es gleich 11:15. Colin Schröder hat gerade sein Abi in der Tasche. Bis vor kurzem hat er noch in Oldenburg für die EWE Baskets gezockt. Und jetzt geht's in die USA, an die California State University. Da spielt er ab demnächst für die Fresno Bulldogs. Und vielleicht gibt's danach ja sogar noch den Schritt in die größte Basketballliga der Welt, die NBA.
1: Ja, das ist das Ziel. Also es gibt natürlich viel Konkurrenz, aber NBA ist das Ziel. Und dafür arbeite ich und das ist der nächste Schritt.
0: Das wäre so eine geile Cinderella-Story. Bremer Jung goes NBA, so wie das früher ja schon Dennis Schröder aus Braunschweig gemacht hat. Und das Krasse, Colin ist einfach null aus der Ruhe zu bringen. Wirklich, im Interview war der Mann ein Eisblock, der ist komplett fokussiert.
1: Aufregung ist immer dabei, aber ich glaube, es ist eher Fokus und auch Freude. Und halt auch wieder ein neuer Anreiz, neue Motivation.
0: Das nenne ich mal, ja, Professionalism. Also richtig, richtig gute Einstellung der Mann. Wir verfolgen den Weg von von Colin Schröder natürlich weiter und hoffen, dass es für ihn dann wirklich in die NBA geht.
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0: 7 Minuten vor 11:30 am Westenergy Bremen ist hier. In Schesel ist das Hurricane zu Ende gegangen. Veranstalter, Polizei und Feuerwehr sprechen von einem problemlosen Verlauf. Aber das traurige Highlight ist der Todesfall einer 41-Jährigen. Davon ist das Festival überschattet worden. Noch mehr aus deiner Region gibt's in guten anderthalb Minuten bei Lars.
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4: In Schesel ist das Hurricane zu Ende gegangen. Veranstalter, Polizei und Feuerwehr sprechen von einem problemlosen Verlauf. Überschattet wird das Festival aber von einem Todesfall. Frederik Domdey aus der Redaktion. Eine 41-jährige Frau ist auf dem Gelände verstorben.
5: Die Polizei geht davon aus, dass die Frau Vorerkrankungen hatte. Sie ist am Samstagnachmittag auf dem Gelände kollabiert. Rettungskräfte haben sie noch reanimiert. Trotzdem konnte sie nicht gerettet werden. Die Todesursache ist unklar. Hinweise auf ein Fremdverschulden oder einen Zusammenhang mit dem Festival liegen nicht vor. Die Begleitpersonen der Frau erlitten einen Schock und wurden von Notfallseelsorgern betreut.
4: Bunte Flaggen, viel Musik und Verkleidungen. Beim Christopher Street Day in Oldenburg haben rund 5000 Menschen für Vielfalt und Toleranz demonstriert. Der Umzug hat sich bei hochsommerlichen Temperaturen vom Schlossplatz quer durch die Innenstadt gezogen. Im vergangenen Jahr waren laut Polizei rund 10.000 Teilnehmerinnen und Teilnehmer dabei. Werder Bremen verstärkt sich für die kommende Bundesliga-Saison im Sturm. Cedric Itten kommt vom Zweitliga-Absteiger Fortuna Düsseldorf nach Bremen, teilte der Fußball-Bundesligist mit. Der 29-jährige Schweizer ist gerade mit seiner Nationalmannschaft bei der WM. Nach Informationen der Deichstube hat Itten einen Vertrag bis Mitte 29 unterschrieben. News aus deiner Region haben wir wieder in einer Stunde für dich.
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6: Mit den aktuellen Temperaturen an den Badestellen bei uns in der Region. 23 Grad am kleinen Bornhorster See in Oldenburg und 23 Grad auch an den Ohlenstädter Quellseen im Landkreis Osterholz. Um die 20, 21 Grad heute an der Küste in Bremen und umzu sind sogar bis zu 27 Grad drin. Überall ist aber Sommer, Sonne und ein paar Wolken, kein Regen in unserer Region.
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6: A1 Hamburg Richtung Bremen, 7 Kilometer Stau zwischen dem Bremer Kreuz und Bremen-Hemelingen. In der Gegenrichtung zwischen Brinkum und Arsten 3 Kilometer Stau vor der Baustelle auf der Weserbrücke. Auch ein üblicher Verdächtiger, die B6 in Bremen in beiden Richtungen Stop and Go zwischen der A27 und der Stefani-Brücke. Und auf der B437 Rodenkirchen Richtung Varel nach wie vor der Liegenbleiber zwischen der B212 und Schwei. Geblitzt wird auf der B212 Brake Richtung Elsfleth, da stehen sie auf Höhe der Wattgenstraße. Auf der B439 im Landkreis Diepholz in Heiligenrode stehen sie am Friedhof, wenn du Richtung Fahrenhorst fährst. In Bremen wird auf der Nordstraße stadteinwärts geblitzt, in Dellenhorst auf der Schierbrucker Straße stadtauswärts und im Landkreis Osterholz in Hambergen auf der Bahnhofstraße bei der Alten Ziegelei. Danke an Christian Hinne, Andres, Sven und Mike fürs Melden. Unsere WhatsApp-Nummer für deine Blitzer- und Verkehrsupdates ist die 0173 680 5 712. 2 Minuten vor halb 12 haben wir es, bald ist schon wieder Mittagspause. JC ist hier, moin.
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0: mit The Weeknd und Can't Feel My Face durch den Montagvormittag. 5 Minuten nach 11:30 haben wir es. Du hast Energy Bremen und wir sagen es immer wieder, Retter sind Helden. Das gilt natürlich auch für die ganz, ganz jungen Retter. Es gibt gute Nachrichten für dich von Gesa aus der Energy Bremen Morning Show.
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2: Noch nicht mal 10 Jahre alt und jetzt schon Lebensretter. Am Wochenende haben 4 Kinder einen 2-jährigen Jungen gerettet. In einem Freibad in Rheinland-Pfalz haben die 7- und 8-Jährigen nämlich gesehen, dass sich das Kind nicht mehr bewegt. Sofort handeln die Kids, drehen den 2-Jährigen um und tragen ihn zusammen aus dem Wasser, während einer von ihnen um Hilfe ruft. Der Bademeister und ein Rettungssanitäter, der zufällig auch im Freibad war, fangen an, den Kleinen wiederzubeleben. Mittlerweile gibt es die gute Nachricht. Der Kleine, der 2-Jährige, ist außer Lebensgefahr und ihm wird es wohl auch wieder komplett gut gehen. Aber was für eine krasse Leistung von 4 Kindern. Einfach mal einem kleinen Jungen das Leben gerettet.
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Mit Kato und John geht's durch deinen Montagvormittag. 11:45 haben wir es und mit Alicia Keys. Wahrscheinlich der epischste Song, der in den 2000ern geschrieben wurde. Girl on Fire, Nicki Minaj, Alicia Keys bei Energy Bremen bringt dich hervorragend durch den ersten Arbeitstag der Woche. Der gibt so richtig Kraft, klingt auch schön groß. JC ist hier, ich hoffe, du kommst gut durch deinen Montag. Moin!

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2: Und in der nächsten halben Stunde mit Medusa. Einmal Bassmassage zur Mittagspause. Bad Memories habe ich gleich. Und außerdem Olivia Dean. Für alle, die es ein bisschen entspannter brauchen, um einmal durchzuschnaufen von der Arbeit. So easy, auch gleich nach 12.
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4: 5:05. Ich bin Anna Löwer. Schönen guten Tag. Ein Sommerwochenende inklusive Gewittern und Unwetter liegt hinter uns. Da steht auch schon die nächste Hitzewelle vor der Tür. Ab Mitte der Woche sollen die Temperaturen auf bis zu 40 Grad steigen. Dazu kommen tropische Nächte ohne richtige Abkühlung. Der britische Regierungschef Keir Starmer legt den Vorsitz seiner Labour-Partei nieder. Das bedeutet, dass er auch sein Amt als Premierminister verlieren wird. Er hat bereits mit König Charles gesprochen. Starmer stand seit Monaten schwer unter Druck. Zuletzt kehrten ihm auch mehrere seiner Minister den Rücken. 2 von 3 Deutschen haben schon mal überlegt, im Ausland zu arbeiten. Ein Drittel hat sich laut einer Umfrage fürs Jobportal Indeed sogar konkret informiert. Die Hauptgründe: mehr Geld, bessere Lebensqualität und weniger Steuern. Für immer wegziehen will aber kaum jemand. 2 der WM-Top-Favoriten sind heute wieder im Einsatz. Titelverteidiger Argentinien bekommt es im 2. Vorrundenspiel mit unseren Nachbarn aus Österreich zu tun und Frankreich spielt gegen den Irak. Außerdem ist Norwegen noch gegen Senegal gefordert und Jordanien trifft auf Algerien.
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2: Es ist richtig Sommer. Ganz, ganz viel Sonne kriegen wir heute. Nur ein paar Wolken, kommt aber kein Regen raus. Um die 21 Grad heute an der Küste. 23 bis 27 Grad in Oldenburg, Bremen und umzu. Aktuell 25 Grad am Achterdieksee in Bremen, 24 Grad am Sielingsee im Landkreis Oldenburg.
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2: Auf der A1 Hamburg Richtung Bremen immer noch 7 Kilometer Stau zwischen dem Bremer Kreuz und Bremen-Hemelingen. In der Gegenrichtung sind es 3 Kilometer Stau zwischen Brinkum und Arsten. Auf der B6 in Bremen in beiden Richtungen Stop and Go zwischen der A27 und der Stefanibrücke und nach wie vor der Liegenbleiber auf der B437 Rodenkirchen Richtung Varel zwischen der B212 und Schwei. Geblitzt wird's auf der B212 Brake Richtung Elsfleth, da stehen sie an der Wattkenstraße. Auf der B439 im Landkreis Diepholz, Heiligenrode Richtung Fahrenhorst, da wird beim Friedhof geblitzt. Auf der Nordstraße in Bremen blitzen sie stadteinwärts vorm alten Zollamt, in Delmenhorst auf der Schierbrucker Straße in der 50er-Zone und im Landkreis Osterholz in Hambergen auf der Bahnhofstraße in Höhe der alten Ziegelei. Danke an Christian, Hinne, Andres, Sven und Mike fürs Melden. Unsere kostenlose Hotline für deine Blitzer- und Verkehrsupdates ist die 0800 10 22 400.
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2: Eine komplette Explosion war das am Samstag, als Dennis Undaff uns zum Sieg gegen die Elfenbeinküste geschossen hat. Wir sprechen gleich mit unseren Bremerhavenern aus dem deutschen Fanclub. Die sind ja vor Ort in Kanada. Jetzt aber erstmal rein in deine Mittagspause. 1 Minute vor 12 haben wir es, Bibi Rexha bei Energy Bremen und ich bin Jesse. Moin!

0: War kein schönes Spiel, aber es waren richtig Emotionen drin. Energy Bremen am Montag nach dem zweiten deutschen Sieg bei der WM. Und wir haben ja auch Leute vor Ort, Dennis und Kai nämlich. Die kommen aus dem Fanclub der Nationalmannschaft und außerdem kommen sie aus Bremerhaven. Die waren sogar im Stadion in Toronto beim Spiel gegen die Elfenbeinküste. Die beiden haben wir dann heute Morgen noch schnell angerufen, bevor sie ins Bett sind in Kanada.
1: Das war natürlich atemberaubend, muss man mal ganz ehrlich sagen. Also das Spiel war sehr, sehr schwer. War auch irgendwie zu erwarten. Die deutsche Mannschaft tut sich meistens im zweiten Spiel immer ein bisschen schwieriger. Aber was nachher in der zweiten Halbzeit passiert ist und unser Junge aus unserer Region auch noch, also ganz ehrlich, die Explosion, die Euphorie in dem deutschen Block, das war unglaublich. Gefühlt war das eh ein Heimspiel für die deutsche Mannschaft. Das waren so viele deutsche Fans da. Das sind ja gerade die Spiele, wofür man ins Stadion geht. Die Emotion gerade in der letzten Sekunde, das wird man ein Leben lang nicht vergessen.
0: Ich merke schon, ihr beiden seid richtig on fire. Wie präsent ist denn die WM aktuell vor Ort, also in Toronto?
1: Man war so ein bisschen skeptisch. Ja, sind hier nur die Fußballfans oder nehmen die Amerikaner oder die Kanadier das auch richtig wahr? Wir sind hier vorhin nochmal in Toronto an den Hafen vorbeigelaufen. Und da habe ich auch schon zu Kai gesagt, jedes Restaurant hat so viele Bildschirme draußen, wo einfach alle Spiele laufen. Also das ist hier so dermaßen präsent, das kann man sich gar nicht vorstellen.
0: Dann danke für die Eindrücke, Dennis. Danke auch dir, Kai. Wir rufen euch beide auf jeden Fall wieder an, wenn es Donnerstag gegen Ecuador weitergeht, beziehungsweise danach. Energy Bremen ist hier 6:06.
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Es gibt Dinge, die wollen wir bei diesem Wetter auf gar keinen Fall machen, einfach weil es viel zu heiß dafür ist. Energy Bremen ist hier, 11:15 und an dieser Stelle großes, großes Mitgefühl raus an meinen Kumpel Hauke. Der hat mir nämlich gerade geschrieben, hey, ich höre deine Show, während ich meinen Umzug vorbereite und Umzugskartons packe. Und ich denke mir, das kann doch nicht wahr sein. Wie kann man das bei dem Wetter denn machen? Deswegen, Hauke und vielleicht noch viele, viele andere brauchen jetzt wegen der Hitze, der Temperaturen, ein bisschen entspannten Sound. Und den gibt's auf jeden Fall von Olivia Dean mit So Easy bei Energy Bremen. Jesse ist hier. Moin. 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

0: Einbrecher werden immer kreativer. Energy Bremen ist hier in deiner Mittagspause. 7 Minuten vor 1:30 haben wir es. Ein 29-Jähriger hat sich in Delmenhorst in einem Supermarkt versteckt und nach Ladenschluss einschließen lassen. Anschließend hat er große Mengen Zigaretten und Tabak geklaut, die er in einem geklauten Bettlaken transportieren wollte. Also von vorne bis hinten, ja, kreativ, aber auch ein bisschen irre. Allerdings ist dabei der Alarm ausgelöst worden. Die Polizei konnte den Mann dann beim Fluchtversuch durch einen Notausgang festnehmen. Noch mehr aus deiner Region gibt's in 1,5 Minuten bei Jette.
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10: In Sittensen im Landkreis Rothenburg ist eine Frau bei einer Probefahrt mit dem geliehenen Auto offenbar abgehauen. Sie hatte sich den 50.000 Euro teuren Wagen in einem Autohaus geliehen, ist dann aber zum vereinbarten Zeitpunkt nicht zurückgekommen. Das Autohaus hatte daraufhin die Polizei verständigt. Die hofft jetzt auf Zeugenhinweise. Die Polizei Bremen ermittelt nach der gefährlichen Blockade der A281 wegen eines versuchten Tötungsdelikts und hat dafür die Sonderkommission EG Strom eingerichtet. Bele Dittgen aus der Redaktion, was war passiert?
11: In der Nacht zum 24. Januar wurde auf der A281 zwischen Strom und Seehausen ein schwarzer leerer Sattelauflieger quer über die komplette Fahrbahn gestellt. Dadurch war die Autobahn vollständig blockiert. Weil der Auflieger unbeleuchtet und ohne Ladung war, war er im Dunkeln kaum zu erkennen. Mehrere Fahrzeuge mussten bereits stoppen und ein LKW-Fahrer konnte einen schweren Unfall nur durch eine Vollbremsung in letzter Sekunde verhindern.
10: Nach umfangreichen Ermittlungen konnte die Polizei die Zugmaschine identifizieren. Mit einem Foto des Fahrzeugs und einem anonymen Hinweisportal hoffen die Ermittler nun auf weitere Hinweise. Werder Bremen hat einen neuen Stürmer. Cedric Itten kommt vom Zweitliga-Absteiger Fortuna Düsseldorf für die kommende Saison nach Bremen, teilte der Fußball-Bundesligist mit. Der 29-jährige Schweizer ist gerade mit seiner Nationalmannschaft bei der WM. Nach Informationen der Deichstube hat Itten einen Vertrag bis Mitte 2029 unterschrieben. News aus deiner Region haben wir wieder in einer Stunde für dich.
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0: Mit den aktuellen Temperaturen am Freibad in Sottrum im Landkreis Rothenburg sind es aktuell 26 Grad. In Zetel im Landkreis Friesland aktuell 23. Um die 20, 21 Grad an der Küste. Je weiter inland, desto wärmer. In Bremen und umzu kriegen wir heute bis zu 27 Grad. Überall ist aber Sommer. Das sieht überall gleich aus. Sonne und ein paar Wolken. Kein Regen.
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0: Auf der A1 Hamburg Richtung Bremen 7 Kilometer Stau zwischen dem Bremer Kreuz und Bremen-Himmeling. In der Gegenrichtung sind es 3 Kilometer zwischen Bremen-Brinkum und Bremen-Arsten. Auf der B6 in Bremen in beiden Richtungen Stop and Go vom Flyover und in Bremen auf der Martini-Straße eine Sperrung. Da läuft ein Feuerwehreinsatz, es brennt, deswegen ist die Martini-Straße aktuell voll gesperrt hier bei uns in der Innenstadt. Anwohner werden natürlich auch gebeten, Fenster und Türen geschlossen zu halten. Qualmt ordentlich. Geblitzt wird auf der A1 in Bremen auf der Weserbrücke, wenn du durch die Baustelle durchfährst und Richtung Delmenhorst musst. Auf der 28 an der Abfahrt Wechleu in Fahrtrichtung Oldenburg von Westerstede kommend stehen sie. Auf der B212 im Landkreis Wesermarsch von Brake Richtung Elsfleth bei der Wattgenstraße. Und auf der B439 steht ein Blitzer im Landkreis Diepholz in Heiligenrode, wenn du Richtung Fahrenhorst fährst. Da stehen sie beim Friedhof. Danke an Lars, Bruno, Annika, Christian und Mike fürs Melden. Unsere WhatsApp-Nummer für deine Blitzer- und Verkehrsupdates ist die 0173 685 712. Wir haben es 2 Minuten vor 12:30. Schöne Mittagspause dir. JC's hier. Moin.
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0: Wie ist bei dir? Bist du eher Typ Bahn ziehen oder doch eher Typ Pommes-Schranke? Die Freibadsaison ist in vollem Gange. Energy Bremen ist hier um kurz nach 12:30 am Montag. Und im Freibad finden sich irgendwie immer die gleichen Leute. Zum Beispiel die, die eigentlich gar nicht schwimmen wollen.
1: Ihr Schwimmbadbesuch findet weit entfernt vom Becken statt. Wenn andere schwimmen, tauchen und vom Turm springen, kümmern sie sich um die Dreifaltigkeit am Kiosk.
2: Also eine große Pommes mit Mayo, dazu eine bunte Tüte und dann noch das Triple Shock Eis in der Waffel.
0: Kein Judgment hier. Also auf so eine Freibad-Pommes könnte ich jetzt auch in der Mittagspause. Dann gibt's aber natürlich noch das genaue Gegenteil. Diejenigen, die richtig Sport machen, die Ambitionierten.
1: Jeden Morgen schon um 6 Uhr am Start. Mit Schwimmbrille und Haube schlängeln sie sich vorbei an Rentnern und Schwimmflügelträgern. Alles für den Rekord.
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Hier gleich 12:15 in deiner Mittagspause am Montag und die Rede ist natürlich von Taylor Swift, die ganz am Anfang ihrer Karriere Country-Musik gemacht hat. Wissen viele nicht, ich muss das auch ehrlicherweise erstmal recherchieren, aber ist tatsächlich so. Und jetzt geht's back to the roots. I knew it, I knew you, neu bei Energy Bremen von Taylor Swift. Country-Sound, der, wie ich finde, hervorragend in den Sommer reinpasst und richtig Bock auf Feierabend und auf Biergarten macht. JC ist hier, komm gut durch den Montag. Moin.

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1: 1 gleich richtig gute Musik wieder für deine Mittagspause.
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1: Shakira und Dai Dai. Zusammen mit Burner Boy, also WM-Soundtrack für die Mittagspause am Montag. Und außerdem Apache 207.
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1: Richtig geiler Disco-Beat. Breaking Your Heart, auch gleich nach 1.
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4: 5:05. Ich bin Anna Löwer. Schönen guten Tag. Die nächste Hitzewelle aus Spanien ist unterwegs nach Deutschland. Ab Mitte der Woche sollen die Temperaturen auf bis zu 40 Grad steigen. Die hohen Temperaturen haben schon jetzt am Wochenende für heftige Gewitter gesorgt. Vor allem in Brandenburg und Berlin wurden Straßen überflutet, Keller sind vollgelaufen. Der britische Premierminister Keir Starmer tritt zurück. Das hat er jetzt angekündigt. Starmer und seine Labour-Partei stecken gerade im Umfragetief. Zuletzt gab es bei den Kommunalwahlen eine Klatsche. Nachfolger will Starmers innerparteilicher Konkurrent Andy Burnham werden. Das war falsch. Der frisch gewählte Linken-Chef Luigi Pantisano hat heute um Entschuldigung für seine Aussage gebeten, es gebe derzeit keinen Unterschied zwischen der Politik der CDU und der AfD. Das Statement hatte am Wochenende auch in seiner eigenen Partei für Irritationen gesorgt. Auf dem Hurricane-Festival in Schesel ist eine 41-jährige Frau gestorben. Die Frau brach während des Festivalbesuchs zusammen und konnte nicht mehr wiederbelebt werden. Offenbar hatte sie Vorerkrankungen. Ein Zusammenhang mit dem Festival an sich soll nicht bestehen.
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1: Mit den aktuellen Temperaturen in Dangast am Strand sind es aktuell 22 Grad und in Zefen im Landkreis Rothenburg 26. 20 bis 26 Grad kriegen wir heute auch in Bremen, Bremerhaven, Oldenburg und umzu. Dazu viel Sonne und nur ein paar Wolken. Regen kommt heute nicht runter.
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1: Auf der A1 hier bei uns in Bremen nach wie vor Stau. 7 Kilometer, wenn du aus Hamburg Richtung Bremen kommst, also zwischen dem Bremer Kreuz und Bremen-Himmelingen vor der Baustelle auf der Weserbrücke. In der Gegenrichtung sind es 3 Kilometer vor der Baustelle zwischen Brinkum und Bremen-Arsten. Auf der A29 Oldenburg Richtung Wilhelmshaven 2 Kilometer Stau zwischen dem Kreuz Oldenburg-Ost und Umstede. Auf der B6 in Bremen in beiden Richtungen Stau und Stop-and-Go zwischen der Stefani-Brücke und der A27. Und in Bremen immer noch die Sperrung auf der Martini-Straße. Hier läuft nach wie vor der Feuerwehr. Einsatz. Geblitzt wird auf der A1 in Bremen Richtung Osnabrück, also auf der Weserbrücke, wenn du in der Baustelle Richtung Delmenhorst fährst. Auf der A28 an der Abfahrt Wechleu stehen sie in Fahrtrichtung Oldenburg von Westerstede kommend. An der Abfahrt Wechleu, ja genau, so ist richtig. Auf der B212 im Landkreis Wesermarsch wird von Brake Richtung Elsfleth geblitzt auf Höhe der Wattgenstraße. Und auf der B439 im Landkreis Diepholz, mein Gott, so schwer kann das doch alles nicht sein hier. Auf der B439 in Heiligenrode wird geblitzt. Beim Friedhof, wenn du Richtung Fahrenhorst fährst. So, jetzt habe ich mich auch wieder sortiert. Danke Lars, Bruno, Annika, Christian und Mike fürs Melden. Unsere kostenlose Hotline für deine Blitzer- und Verkehrsupdates ist die 0800 10 22 400.
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1: Mit uns machst du dir ein nagelneues Mountainbike. Klar, wir sprechen gleich drüber, wie du da rankommst. Wir haben es jetzt kurz vor 1. Ich bin JC, wünsche dir eine schöne Mittagspause. Moin.

0: Saskia aus Dünsen hat ihr altes Damenrad an ihren Mann Daniel abgegeben. Das findet der aber nicht so toll.
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0: Heute Morgen haben wir mit Saskia und ihrer Tochter Leonie telefoniert. Leonie würde nämlich gerne mit ihrem Papa Daniel mal wieder Radtouren machen. Aber wegen der alten, rostigen Schlurre, nenne ich sie jetzt mal, gibt es da ein kleines Problem.
2: Der fährt fast gar nicht mehr Fahrrad.
3: Weißt du was, Leonie? Wir packen euch in den Lostopf für Freitag und mit ein bisschen Glück kriegt dein Papa ein neues Fahrrad von uns.
2: Ja!
4: Ja, super cool. Vielen Dank.
0: Da nicht für ihr beiden. Du hast die gleiche Chance wie Daniel bzw. Saskia bzw. Leonie. Du kannst dir ja auch einen Platz im Lostopf klar machen für Freitag 7 nach 7. Da hauen wir das nächste brandneue Mountainbike raus. Alles, was du machst, ist einfach aufmerksam Energy Bremen hören und auf unsere Sommerhits achten. Well, I'm on the way, the time, cool, I wanna be keeping you. Das in dieser Woche Temperature von Sean Paul. Sobald der läuft, schnell anrufen und mit ein bisschen Glück landest du dann im Lostopf. Alle Infos dazu auf energybremen.de.
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down. Genau, 21:15, deine Mittagspause bei Energy Bremen jetzt mit Apache. Baby, ich weiß, du willst bei mir sein. Das ist einfach Apache, Schema F und trotzdem richtig geiler Sound. Disco Beats zusammen mit so urbanem, poppigen Gesang von ihm ist einfach eine richtig gute Mischung. JC ist hier, du hast Energy Bremen.

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1: In Sittensen im Landkreis Rothenburg ist eine Frau bei einer Probefahrt mit dem geliehenen Auto offenbar abgehauen. Sie hatte sich den 50.000 Euro teuren Wagen in einem Autohaus geliehen, ist dann aber zum vereinbarten Zeitpunkt nicht zurückgekommen. Das Autohaus hatte daraufhin die Polizei verständigt. Die hofft jetzt auf Zeugenhinweise. Die Polizei Bremen ermittelt nach der gefährlichen Blockade der A281 wegen eines versuchten Tötungsdelikts und hat dafür die Sonderkommission EG Strom eingerichtet. Bele Dittgen aus der Redaktion, was war passiert?
11: In der Nacht zum 24. Januar wurde auf der A281 zwischen Strom und Seehausen ein schwarzer leerer Sattelauflieger quer über die komplette Fahrbahn gestellt. Dadurch war die Autobahn vollständig blockiert. Weil der Auflieger unbeleuchtet und ohne Ladung war, war er im Dunkeln kaum zu erkennen. Mehrere Fahrzeuge mussten bereits stoppen und ein LKW-Fahrer konnte einen schweren Unfall nur durch eine Vollbremsung in letzter Sekunde verhindern.
1: Nach umfangreichen Ermittlungen konnte die Polizei die Zugmaschine identifizieren. Mit einem Foto des Fahrzeugs und einem anonymen Hinweisportal hoffen die Ermittler nun auf weitere Hinweise. Werder Bremen hat einen neuen Stürmer. Cedric Itten kommt vom Zweitliga-Absteiger Fortuna Düsseldorf für die kommende Saison nach Bremen, teilte der Fußball-Bundesligist mit. Der 29-jährige Schweizer ist gerade mit seiner Nationalmannschaft bei der WM. Nach Informationen der Deichstube hat Itten einen Vertrag bis Mitte 2029 unterschrieben. News aus deiner Region haben wir wieder in einer Stunde für dich.
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12: Mit den aktuellen Temperaturen an den Badeorten bei uns in der Region, am Strand in Grimmershörn in Cuxhaven haben wir aktuell 20 Grad, 25 sind es am Weichelsee in Rothenburg. Ansonsten ist richtig Sommer, ganz, ganz viel Sonne, nur ein paar Wolken und kein Regen. 20, 21 Grad heute an der Küste, 23 bis 27 Grad in Oldenburg, Bremen und umzu.
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12: Vorsicht nach wie vor auf der A1 hier bei uns in Bremen. Da haben wir Stau vor der Baustelle auf der Weserbrücke. Wenn du von Hamburg Richtung Bremen fährst, sind es 7 Kilometer zwischen dem Bremer Kreuz und Bremen-Himmeling. In der Gegenrichtung 3 Kilometer zwischen Brinkum und Arsten. Auf der A29 Oldenburg Richtung Wilhelmshaven 2 Kilometer Stau zwischen dem Kreuz Oldenburg-Ost und Oldenburg-Ohmstede. Auf der B6 in Bremen. Außerdem in beiden Richtungen Stop and Go zwischen der A27 und der Stefanibrücke. Geblitzt wird auf der A1 Bremen Richtung Osnabrück, auf der Weserbrücke in der Baustelle, auf der A28 an der Abfahrt Wechleu, wenn du Richtung Oldenburg von Westerstede aus kommst, auf der B212 Brake Richtung Elsfleth, also im Landkreis Wesermarsch, stehen sie auf Höhe der Wattgenstraße, und auf der B439 in Heiligenrode, also im Landkreis Diepholz, wird geblitzt, wenn du Richtung Fahrenhorst fährst, da stehen sie beim Friedhof. Danke an Lars, Bruno, Annika, Christian und Mike fürs Melden. Unsere WhatsApp-Nummer für deine Blitzer- und Verkehrsupdates ist die 0173 685 712. Ich bin JC, wir haben es 3 Minuten vor 2. Moin.
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0: Das sind mal richtig bittere Nachrichten von der DFB-Mannschaft. Energy Bremen ist hier. Kurz nach 2:30 haben wir es in deiner Mittagspause. Und Nico Schlotterbeck hatte sich ja beim Spiel verletzt, musste dann raus, hat noch mitgejubelt mit der Mannschaft, aber es sah schon unmittelbar nach dem Spiel nicht gut aus. Jetzt hat ein MRT ergeben, Bänderriss im linken Sprunggelenk, heißt für ihn WM aus. Nico Schlotterbeck wird bei dieser Weltmeisterschaft nicht mehr für die deutsche Nationalmannschaft spielen, wegen einem Bänderriss im linken Knöchel. Das ist natürlich wahnsinnig, wahnsinnig bitter. Alle Infos zur WM hörst du natürlich trotzdem und weiterhin hier bei uns bei Energy Bremen.
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Kurz nach halb zwei, Energy Bremen ist hier. Lean On von Major Lazer und Mo war das gerade. Und wir machen weiter mit guten, vielleicht nicht ganz so kräftigen EDM-Vibes. Martin Garrix und Ed Sheeran mit Repeated. Jetzt in deiner Mittagspause bei Energy Bremen. Gibt mir tatsächlich so richtig sommerliche Vibes. Gar nicht so sehr Club oder so, sondern mehr so tiefstehende Sonne. Kurze Klamotten, alle so ein bisschen fertig und abgeschlagen von der Arbeit, aber alle gute Laune, weil jetzt ist Biergartenzeit, jetzt ist Feierabend und Getränkezeit. Können wir uns schon mal im Kopf drauf einstellen.

0: Der vielleicht nächste große deutsche Basketballstar kommt aus Bremen. Energy Bremen ist hier am Montag, wir haben es gleich 14:45. Colin Schröder hat gerade sein Abitur in der Tasche und bis vor kurzem hat er noch in Oldenburg für die EWE Baskets gespielt. Und jetzt geht's in die USA. An der California State University nämlich zockt er ab demnächst für die Fresno Bulldogs. Und vielleicht geht's danach ja sogar noch einen Schritt weiter in die größte Basketballliga der Welt, in die NBA.
1: Ja, das ist das Ziel. Also es gibt natürlich viel Konkurrenz, aber NBA ist das Ziel. Und dafür arbeite ich und das ist der nächste Schritt.
0: Das wäre eine so krasse Cinderella-Story. Also Bremer Jung goes NBA, so wie das früher schon Dennis Schröder aus Braunschweig gemacht hat. Colin hat auch schon erste Eindrücke aus den USA.
1: Ich weiß von Geschichten von Freunden, die auch drüben sind, dass es wirklich wie in diesem Film ist. Also alles ist sehr nah beieinander. Alle Menschen sind sehr nah beieinander. Also es ist wirklich eine schöne Community. Und ich glaube, auf meiner Uni sind knapp 30.000, 28.000 Studierende. Und dass es da so eine schöne familiäre Community gibt, ich glaube, das ist schon wichtig und auch schön.
0: Das hilft dann hoffentlich auch, das NBA-Ziel, den NBA-Traum zu verwirklichen. 14:45 jetzt, Energy Bremen ist hier.
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2: Und gleich mit Drake und Wizkid.
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2: One Dance, gleich nach zwei zum Start in den Montagnachmittag. Guck mal, halben Arbeitstag, wenn nicht mehr, haben wir schon rum. Außerdem Robin Schulz. Better Times, ja, die kommen auf jeden Fall. Spätestens nach Feierabend, wenn wir alle raus können in die Sonne, ist es soweit. Robin Schulz, auch gleich nach zwei für dich.
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4: 2:05. Ich bin Uwe Schimonek, schönen guten Tag. Für Nico Schlotterbeck ist die Fußball-WM gelaufen. Der DFB-Verteidiger hat sich in der Partie gegen die Elfenbeinküste schwerer verletzt. Diagnose Bänderriss im linken Sprunggelenk. Das bedeutet mindestens 8 Wochen Pause. Für Schlotterbeck rückt Antonio Rüdiger in die Innenverteidigung. Ein Sommerwochenende inklusive Gewittern und Unwetter liegt hinter uns. Da steht auch schon die nächste Hitzewelle vor der Tür. Ab Mitte der Woche sollen die Temperaturen auf bis zu 40 Grad steigen. Dazu kommen tropische Nächte ohne richtige Abkühlung. Die durchgesickerten Ideen für eine Rentenreform sorgen für Kritik. Sozialverbände oder auch die Linke befürchten Rentenkürzungen. Wirtschaftsexperten gehen die Vorschläge dagegen nicht weit genug, etwa was ein steigendes Renteneintrittsalter angeht. Morgen übergibt eine Kommission ihre Vorschläge an die Regierung. Im Hafen von Bremerhaven soll eine Pontonverbindung den Kanal zwischen Altem und Neuem Hafen überbrücken. Hintergrund ist die Sperrung der alten Klappbrücke seit Anfang des Monats. Für Fußgänger bedeutet das lange Umwege, zum Beispiel zum Zoo oder zum Klimahaus.
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2: Richtig warm, 21 bis 26 Grad heute in Bremen, Bremerhaven, Oldenburg und umzu. Dazu viel Sonne, hier und da ein paar Wolken, wir bleiben aber trocken. Die aktuellen Temperaturen, 26 Grad in Dödlingen im Landkreis Oldenburg, 26 Grad auch in Vollersode im Landkreis Osterholz.
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2: Mit einer Warnmeldung von der A27 Walsrode Richtung Bremen. Zwischen Verden-Ost und Verden-Nord liegen Reifenteile auf der rechten Spur. Dann die A1 Hamburg Richtung Bremen, immer noch 6 Kilometer Stau zwischen dem Bremer Kreuz und Hemelingen vor der Baustelle auf der Weserbrücke. In der Gegenrichtung sind es 4 Kilometer zwischen Brinkum und Arsten. Auf der A29 Oldenburg Richtung Wilhelmshaven 2 Kilometer Stau zwischen dem Kreuz Oldenburg Ost und Oldenburg Ohmstede. Auf der B6 in Bremen in beiden Richtungen Stau und Stop and Go zwischen der A27 und der Stefani-Brücke. Geblitzt wird auf der A1 Bremen Richtung Osnabrück. Auf der Weserbrücke stehen sie in der Baustelle, wenn du Richtung Delmenhorst fährst. Auf der A28 wird an der Abfahrt Wechleu geblitzt, wenn du Richtung Oldenburg fährst und von Westerstede kommst. Auf der B6 in Bremen stehen sie nach der Unterführung, also nach dem Utbremer Tunnel, stadteinwärts, Höhe Schmidt und Koch. Auf der B212 Brake Richtung Elsfleth wird auf Höhe der Wattgenstraße geblitzt und auf der B439 in Heiligenrode beim Friedhof, wenn du Richtung Fahrenhorst fährst. Danke an Büsra, Bruno, Annika, Christian und Mike fürs Melden. Unsere kostenlose Hotline für deine Blitzer- und Verkehrsupdates ist die 0800 10 22 400.
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2: Das mit Nico Schlotterbeck gerade in den News gehört, ist schon eine bittere Pille für Deutschland. Er fällt aus für die WM, kann nicht mehr spielen, aber gut. Toni Rüdiger ist jetzt auch nicht der schlechteste Ersatz. Was noch so gegangen ist bei der WM, da sprechen wir gleich drüber. Rein in deinen Montagnachmittag jetzt erstmal mit BTS und Swim. Ich bin JC. Moin.

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0: 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Die Schotten waren bis jetzt die Partyarmee, also die Fans der Schotten bei der WM in Kanada, Mexiko und den USA. Aber there's a new kid on the block. Die norwegischen Fans. Diesen Ruderjubel, diese Ruderchoreografie haben sie vor ein paar Tagen schon in Boston gemacht und jetzt haben sie es noch eine Nummer größer angestellt und in New York auf dem Times Square zu wirklich Tausenden sich hingesetzt und zur Trommel gerudert. Ich finde das so beeindruckend, was die Fans für eine Stimmung in dieses Land tragen. Es ist einfach nur unfassbar. Ja, und ich würde sagen, das Battle ist eröffnet. Schottland oder Norwegen, wer hat die cooleren Fans? Die kommenden Tage werden es zeigen. Energy Bremen ist hier, wir haben es gleich 14:45 und behalten die Fanszenen der WM auf jeden Fall für dich im Blick.
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4: Ob in Cuxhaven, Bensersiel oder Norderney, die Strandkörbe bei uns an der Nordsee sind bei dem aktuellen Wetter sehr gefragt. Die ostfriesische Insel Langeoog will jetzt neue Wege gehen. Sie denken über den Strandkorb der Zukunft nach, hat uns Tourismuschef Thomas Döber-Rüther gesagt.
5: Wir wollen auch eigentlich alles, was Plastik angeht, nicht mehr am Strand haben. Und ich kann mir vorstellen, dass Strandkörbe digitaler werden. Wenn ich mein Handy mit meinem Strandkorb verbinden könnte, dann fände ich das total cool. Der Anspruch der Leute wird auch höher. Einfach nur drin sitzen ist schön, aber ich glaube nicht, dass das ausreichen wird.
4: Auch ein QR-Code am Strandkorb wäre eine Idee, sagt Döber-Rüther, so, dass man Getränke direkt zum Strandkorb bestellen kann. In Sande im Landkreis Friesland ist ein 52-jähriger Bosler während der Bosel-Meisterschaften zusammengebrochen und später im Krankenhaus verstorben. Laut des Landes-Klot-Schießer-Verband ist der Friesensportler aus Rahe bei Aurich auf der Strecke im Ortsteil Gödens kollabiert. Warum ist unklar. Die Bosel-Meisterschaft wurde nach dem Vorfall abgebrochen. Ein 29-Jähriger hat sich in Delmhorst in einem Supermarkt versteckt und nach Ladenschluss einschließen lassen. Anschließend hat er große Mengen Zigaretten und Tabak gestohlen, die er in einem geklauten Bettlaken transportieren wollte. Weil dabei der Alarm ausgelöst wurde, konnte die Polizei den Mann beim Fluchtversuch durch einen Notausgang festnehmen. News aus deiner Region haben wir wieder in einer Stunde für dich.
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6: Mit den aktuellen Temperaturen 22 Grad am Strand in Hooksiel im Landkreis Friesland, 26 Grad sind sogar in Vielstedt im Landkreis Oldenburg. Dazu überall Sommer. Sonne und ein paar Wolken, kein Regen.
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6: Zwei Gefahrenmeldungen von der A28. Einmal Bremen-Oldenburg zwischen Delmenhorst-Deichhorst und Ganderkesee-Ost in beiden Richtungen. Vorsicht, da ist eine Entenfamilie auf der Autobahn unterwegs. Und dann die A28 Oldenburg Richtung Bremen zwischen dem Kreuz Oldenburg-Ost und Hatten liegen Reifenteile. Die A1 Hamburg Richtung Bremen. Wir haben in beiden Richtungen Stau und Stop and Go vor der Baustelle auf der Weserbrücke. Das ist nichts Neues. Auf der A29 Oldenburg Richtung Wilhelmshaven. 2 Kilometer Stau zwischen dem Kreuz Oldenburg-Ost und Umstede. Auf der B6 in Bremen in beiden Richtungen Stau und Stop and Go zwischen der Stefani-Brücke und der A27 und geblitzt wird. Auf der A1 Bremen Richtung Osnabrück auf der Weserbrücke, also in der Baustelle. Auf der A28 an Abfahrt Vechloy, wenn du von Westerstede Richtung Oldenburg fährst. Auf der B6 in Bremen hinter der Unterführung. Auf der B212 im Landkreis Wesermarsch von Brake Richtung Elsfleth auf Höhe der Wattgenstraße. Und auf der B439 im Landkreis Diepholz in Heiligenrode am Friedhof. Danke an Büsra, Bruno, Annika, Christian und Mike fürs Melden. Unsere WhatsApp-Nummer für deine Blitzer und Verkehrsupdates ist die 0173 685 712. Wir haben es 2 Minuten vor 2:30. Jetzt JC ist hier. Moin.
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0: Kurz nach 2:30 mit Energy Bremen geht's durch deinen Montagnachmittag und außerdem mit guten Nachrichten von Gesa aus der Energy Bremen Morning Show. Diesmal über zwei sehr junge Retter.
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2: Noch nicht mal 10 Jahre alt und jetzt schon Lebensretter. Am Wochenende haben 4 Kinder einen 2-jährigen Jungen gerettet. In einem Freibad in Rheinland-Pfalz haben die 7- und 8-Jährigen nämlich gesehen, dass sich das Kind nicht mehr bewegt. Sofort handeln die Kids, drehen den 2-Jährigen um und tragen ihn zusammen aus dem Wasser, während einer von ihnen um Hilfe ruft. Der Bademeister und ein Rettungssanitäter, der zufällig auch im Freibad war, fangen an, den Kleinen wiederzubeleben. Mittlerweile gibt es die gute Nachricht. Der Kleine, der 2-Jährige, ist außer Lebensgefahr und ihm wird es wohl auch wieder komplett gut gehen. Aber was für eine krasse Leistung von 4 Kindern. Einfach mal einem kleinen Jungen das Leben gerettet.
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0: Das ist auch ein Beat, der kann so auch nur in den 2010ern entstehen. Energy Bremen ist hier. Viertel vor drei haben wir es gleich. Beauty and the Beat, Justin Bieber, Nicki Minaj und Elena ist da.
1: Hallo da.
0: Das ist ja.
1: Also es ist wirklich krass, diese Dubstep-Zeit.
0: Ja.
1: Ich habe es ja geliebt früher. Also wir hatten früher einen Kumpel von mir, der hatte eine Wohnung und das hieß Dubstep Lounge, weil wir so sehr in diesem Fieber waren. Und das ist doch einfach nur geil, oder?
0: Also ja, voll, aber gerade bei dem Song rechnest du ja nicht damit, dass am Ende so ein...
1: So, nee, also, geht schon ab.
0: Ich weiß auch nicht, Dubstep, was war das für eine Musik? Hat da einer gesagt, ach komm, ich nehme mal einen Autoscooter auf und dann mache ich da irgendwie Musik draus oder was? Also, weiß ich nicht.
1: Es ist ein Highlight.
0: Ja, der chartgewordene Karussellbremser. Genau. Dubstep bei Energy Bremen und gleich ab 15 Uhr Elena mit dem Energy Bremen Nachmittag. 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
3: Und da kommt bei diesem Wetter das Sommerfeeling natürlich nicht zu kurz bei uns.
5: Saint-Tropez is nice.
3: Peter Fox mit Toskana Fanboys ist gleich dabei. Und wir werden noch mal kurz zu Groupies. Pitbull nimmt uns mit in sein Hotelzimmer. Hotel Room Service gibt's gleich für dich.
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6: 5:03. Ich bin Uwe Schimonek. Schönen guten Tag. Es ist eine Schocknachricht für Deutschland bei der Fußball-WM. Wie schon befürchtet, hat sich Verteidiger Nico Schlotterbeck schwerer verletzt. Mit einem Bänderriss im Sprunggelenk fällt er für den Rest des Turniers aus. In der Innenverteidigung übernimmt nun Antonio Rüdiger Schlotterbecks Platz. Die nächste Hitzewelle aus Spanien ist unterwegs nach Deutschland. Ab Mitte der Woche sollen die Temperaturen auf bis zu 40 Grad steigen. Die hohen Temperaturen haben schon jetzt am Wochenende für heftige Gewitter gesorgt. Vor allem in Brandenburg und Berlin wurden Straßen überflutet, Keller sind vollgelaufen. 2 von 3 Deutschen haben schon mal überlegt, im Ausland zu arbeiten. Ein Drittel hat sich laut einer Umfrage fürs Jobportal Indeed sogar konkret informiert. Die Hauptgründe: mehr Geld, bessere Lebensqualität und weniger Steuern. Für immer wegziehen will aber kaum jemand. Ein halbes Jahr nachdem Unbekannte die A281 mit einem Sattelauflieger blockiert haben, hat die Bremer Polizei ein Hinweisportal freigeschaltet. Bei dem nächtlichen Vorfall mussten mehrere Auto- und Lasterfahrer notbremsen. Ermittelt wird wegen eines versuchten Tötungsdelikts.
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3: 26 Grad gibt's heute maximal, dazu ganz viel Sonne, ein paar Wolken sind auch dabei, aber wir bleiben den ganzen Tag noch trocken. Aktuell haben wir 26 Grad in Bremen-Farge und in Oldenburg-Eversten sind es 25. Auch morgen sieht's richtig schön aus, nur Sonne und 26 Grad maximal.
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3: Geht los auf der A1. In beide Richtungen haben wir 4 Kilometer Stau vor der Baustelle auf der Weserbrücke. Dann die B6 in Bremen. In beide Richtungen Stop and Go zwischen der A27 und der Stefanibrücke. Dann habe ich noch eine Sperrung in Bremen. Die Martinistraße ist zwischen Bredenstraße und Kurze Wallfahrt nach einem Feuerwehreinsatz immer noch in beide Richtungen gesperrt. Da kann auch immer noch Rauch aufkommen. Also am besten in der Nähe Fenster und Türen geschlossen halten. Geblitzt wird auf der A1 in Bremen, auf der Weserbrücke, in der Baustelle in Richtung Delmenhorst. A28 Abfahrt Wechleu in Fahrtrichtung Oldenburg von Westerstede aus. Die B6 in Bremen nach der Unterführung, da blitzt es stadteinwärts. Und auf der B212 Brake Richtung Elsfleth auf Höhe der Wattkenstraße. Büschra, Bruno, Annika und Christian, danke euch fürs Melden. Unsere kostenlose Hotline für deine Blitzer- und Verkehrsupdates 0800 1022 400.
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3: 1:03 haben wir es jetzt und ich hoffe, wir können schon mal so langsam vom Feierabend träumen, weil bei diesem Wetter ist ja eigentlich mal ganz geil, ins Freibad zu gehen, ne? Und wir beamen uns gleich mal gemeinsam ins Freibad, weil da gibt es so ganz besondere Typen und die nehmen wir gleich mal ein bisschen auseinander. Direkt nach Summer und Dua Lipa. Ich bin Elena, komm gut durch den Montag. Moini!

0: Die beste Beschäftigung bei diesem Wetter ist doch ab ins Freibad nach Feierabend. Du hast Energy Bremen um 3:05. Ja, das Spannende ist ja so im Freibad, man sieht immer so ganz bestimmte Leute. Zum Beispiel die ganz Ambitionierten.
1: Jeden Morgen schon um 6 Uhr am Start mit Schwimmbrille und Haube schlängeln sie sich vorbei an Rentnern und Schwimmflügelträgern. Alles für den Rekord.
2: Ich habe dieses Jahr schon 1600 Bahnen. Timmy, der Wal ist nicht so weit geschwommen.
0: Aber es gibt auch noch das Gegenteil. Ja, das sind die Frostbeulen.
1: Sie findet ihr nur bei Temperaturen weit über 30 Grad im Freibad. Wenn sie dann aber da sind, hört ihr sie umso mehr beim Versuch ins Wasser zu gehen.
0: Na, hat sich hier jemand erwischt gefühlt? Ja, ich glaube schon.

0: Italien geht nicht als mit diesem Song hier.
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0: Das ist Toskana Fanboys von Peter Fox und Adriano Celentano bei Energy Bremen um 3:15. Ja, wir sprechen immer über Peter Fox und was das für ein toller Song ist. Und ist es ja auch. Aber ich wage mal zu behaupten, dass Adriano Celentano den erst so richtig zu dem macht, was er eigentlich ist. Das ist nämlich eine absolute Liebeserklärung an Italien und so die La Dolce Vita. Und dieser Typ ist auch einfach eine richtige Legende, vor allem in Italien. 88 Jahre alt ist er schon und alle lieben ihn eigentlich schon seit immer für seine Musik und sogar auch als Schauspieler. Ja, auch wenn er bei Toskana Fanboys eher nur so eine Gastrolle hat und nur so ein paar Einsätze hat, macht es den Song irgendwie so richtig rund. Musst du mal drauf achten. Peter Fox und Adriano Celentano gibt's jetzt bei Energy Bremen mit Toskana Fanboys.
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0: Da gibt's ein paar Throwback-Feelings hier. Pitbull mit Hotel Room Service bei Energy Bremen um 3:05. Ja, und ein Brand in der Bremer City legt gerade die ganze Stadt gefühlt lahm. Bei Dacharbeiten an einem Gebäude soll sich Baumaterial entzündet haben. Die genaue Lage ist gerade noch unklar und es sind gerade um die 60 Einsatzkräfte vor Ort. Noch mehr aus deiner Region gibt's in 1,5 Minuten bei Jette.
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6: Ob in Cuxhaven, Bensersiel oder Norderney, die Strandkörbe bei uns an der Nordsee sind bei dem aktuellen Wetter sehr gefragt. Die ostfriesische Insel Langeoog will jetzt neue Wege gehen. Sie denken über den Strandkorb der Zukunft nach, hat uns Tourismuschef Thomas Döber-Rüther gesagt.
7: Wir wollen auch eigentlich alles, was Plastik angeht, nicht mehr am Strand haben. Und ich kann mir vorstellen, dass Strandkörbe digitaler werden. Wenn ich mein Handy mit meinem Strandkorb verbinden könnte, dann fände ich das total cool. Der Anspruch der Leute wird auch höher. Einfach nur drin sitzen ist schön, aber ich glaube nicht, dass das ausreichen wird.
6: Auch ein QR-Code am Strandkorb wäre eine Idee, sagt Döber-Rüther, so, dass man Getränke direkt zum Strandkorb bestellen kann. In Sande im Landkreis Friesland ist ein 52-jähriger Bosler während der Bosl-Meisterschaften zusammengebrochen und später im Krankenhaus verstorben. Laut des Landesklot-Schießerverband ist der Friesensportler aus Rahe bei Aurich auf der Strecke im Ortsteil Gödens kollabiert. Warum ist unklar. Die Bosl-Meisterschaft wurde nach dem Vorfall abgebrochen. Ein 29-Jähriger hat sich in Delmhorst in einem Supermarkt versteckt und nach Ladenschluss einschließen lassen. Anschließend hat er große Mengen Zigaretten und Tabak gestohlen, die er in einem geklauten Bettlaken transportieren wollte. Weil dabei der Alarm ausgelöst wurde, konnte die Polizei den Mann beim Fluchtversuch durch einen Notausgang festnehmen. News aus deiner Region haben wir wieder in einer Stunde für dich.
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0: 24 Grad haben wir gerade in Lockstedt und 26 in Kirchtimke im Landkreis Rothenburg. 26 gibt es heute auch maximal, dazu ganz viel Sonne. Ein paar Wolken sind auch dabei, aber unser Regenradar zeigt heute nichts an. Wir bleiben trocken und auch morgen sieht es richtig schön aus. 26 Grad wieder maximal und ganz viel Sonne.
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0: Mit einer Warnmeldung von der A28 Bremen-Oldenburg zwischen Delmhorst-Deichhorst und Ganderkesee-Ost ist in beiden Richtungen eine Entenfamilie unterwegs. Da also unbedingt bitte vorsichtig fahren. Stau haben wir auf der A1 in beide Richtungen, 4 Kilometer Stau vor der Baustelle auf der Weserbrücke. Dann haben wir noch die B6 in Bremen in beiden Richtungen, Stop and Go zwischen der A27 und der Stefanibrücke. Außerdem noch eine Sperrung in Bremen, die Martini-Straße, ist gerade zwischen Bredenstraße und Kurze Wallfahrt in beide Richtungen gesperrt. Da gibt es gerade einen großen Feuerwehreinsatz, weil es auf dem Dach brennt. In der Nähe am besten auch weiterhin Fenster und Türen geschlossen halten. Dann wird noch geblitzt auf der A1 in Bremen, auf der Weserbrücke in der Baustelle in Richtung Delmhorst. A28, Abfahrt Wechleu in Fahrtrichtung Oldenburg von Westerstede aus. Die B6 in Bremen, da wird geblitzt nach der Unterführung stadteinwärts. Und auf der B212, Brake Richtung Elsfleth auf Höhe der Wattkindstraße. Büschra, Bruno, Annika, Christian und Sven, danke euch fürs Melden. Unsere WhatsApp-Nummer für deine Blitzer- und Verkehrsupdates 0173 685 712. Eine Minute nach 3:30 ist es jetzt. Ich bin Elena. Komm gut durch den Montag. Moini.
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Rihanna und Drake mit dem Motto des Tages. Work bei Energy Bremen um gleich 20 vor 4. Ja, und was auch immer dich jetzt gerade beschäftigt am Montag, ne? Welche Sorgen du gerade hast, wir versuchen die jetzt einfach mal kurz zu vergessen, so gut es geht. Genau das wollen nämlich Glockenbach und Sam Harper mit ihrem Song Lost. Einfach mal Kopf aus, loslassen, einfach mal treiben lassen und nicht mehr alles kontrollieren wollen. Da sind wir ja sowieso immer alle gut drin, wir wollen immer alles kontrollieren, aber Glockenbach und Sam Harper sagen, nee, das lassen wir jetzt mal. Und wir versuchen es mal mit Lost jetzt bei Energy Bremen.

0: Wir können nur erahnen, was für eine geile Stimmung gerade in den USA, Kanada und Mexiko ist.
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0: Kai und Dennis aus Bremerhaven sind quasi unsere Außenreporter und wissen, was da abgeht. Kai und Dennis, die machen nämlich gerade einen Roadtrip und gucken sich alle Spiele an. Das letzte am Samstag gegen die Elfenbeinküste, das war ganz schön wild.
2: Das war natürlich atemberaubend, muss man mal ganz ehrlich sagen. Ne? Also das Spiel war sehr, sehr schwer. War auch irgendwie zu erwarten, die deutsche Mannschaft tut sich meistens im zweiten Spiel immer ein bisschen schwieriger. Aber was nachher in der zweiten Halbzeit passiert ist und unser Junge aus unserer Region auch noch. Also ganz ehrlich, die Explosion der Euphorie in dem deutschen Block, das war unglaublich. Gefühlt war das eh ein Heimspiel für die deutsche Mannschaft. Das waren so viele deutsche Fans da. Das sind ja gerade die Spiele, wofür man ins Stadion geht. Die Emotion gerade in der letzten Sekunde, das wird man ein Leben lang nicht vergessen.
0: Man hört richtig diese Begeisterung bei ihm raus. Ist denn die WM da auch wirklich so krass präsent?
2: Man war so ein bisschen skeptisch. Ja, sind hier nur die Fußballfans oder nehmen die Amerikaner oder die Kanadier das auch richtig wahr? Wir sind hier vorhin noch mal in Toronto an den Hafen vorbeigelaufen und da habe ich auch schon zu Kai gesagt, jedes Restaurant hat so viele Bildschirme draußen, wo einfach alle Spiele laufen. Also das ist hier so dermaßen präsent, das kann man sich gar nicht vorstellen.
0: Krass. Ja, am Donnerstag geht es ja gegen Ecuador weiter und da schalten wir natürlich wieder rüber zu unseren beiden Außenreportern.

0: Lydia Dean mit Man I Need um 4:05.
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0: Das hat jetzt nach diesem Harmoniesong vielleicht ein bisschen reingeknallt, aber es geht auch gleich ein bisschen flotter weiter hier. Another mit Talk to You gibt's nämlich gleich. Außerdem in der nächsten halben Stunde Calvin Harris mit How Deep Is Your Love.
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3: 4:05. Ich bin Uwe Schimonek, schönen guten Tag. Ein Sommerwochenende inklusive Gewittern und Unwetter liegt hinter uns, da steht auch schon die nächste Hitzewelle vor der Tür. Ab Mitte der Woche sollen die Temperaturen auf bis zu 40 Grad steigen. Dazu kommen tropische Nächte ohne richtige Abkühlung. Für Nico Schlotterbeck ist die Fußball-WM gelaufen. Der DFB-Verteidiger hat sich in der Partie gegen die Elfenbeinküste schwerer verletzt, Diagnose Bänderriss im linken Sprunggelenk. Das bedeutet mindestens 8 Wochen Pause. Für Schlotterbeck rückt Antonio Rüdiger in die Innenverteidigung. J.D. Vance hat eine positive Bilanz der ersten Verhandlungsrunde mit dem Iran gezogen. Eine sehr gute Grundlage für eine endgültige Einigung, sagte der US-Vizepräsident am Verhandlungsort in der Schweiz. Teheran habe zugestimmt, wieder Inspektoren der Internationalen Atomenergiebehörde einzuladen. Im Hafen von Bremerhaven soll eine Pontonverbindung den Kanal zwischen Altem und Neuem Hafen überbrücken. Hintergrund ist die Sperrung der alten Klappbrücke seit Anfang des Monats. Für Fußgänger bedeutet das lange Umwege, zum Beispiel zum Zoo oder zum Klimahaus.
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0: 26 Grad gibt's heute maximal. Dazu ganz viel Sonne mit ein paar Wolken. In Uxin im Landkreis Friesland haben wir gerade 19 Grad, also fast frisch. In Oldenburg-Wechleu sind es aber 25. Ja, auch morgen sieht's richtig gut aus. 26 Grad maximal, ähnlich wie heute, auch mit ganz viel Sonne.
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0: Mit einer Warnmeldung von der A27 Richtung Bremerhaven. In der Abfahrt Ilpol ist ein Auto liegen geblieben. Außerdem Vorsicht bitte auf der A28 Oldenburg Richtung Bremen. Zwischen Oldenburg-Osternburg und Kreuz Oldenburg-Ost steht auch ein Liegenbleiber. Dann haben wir Stau auf der A1 in beide Richtungen. 4 Kilometer Stau vor der Baustelle auf der Weserbrücke. Die B6 in Bremen in beide Richtungen. Stop and Go zwischen der A27 und der Stefanibrücke. Außerdem noch eine Sperrung in Bremen. Die Martini-Straße ist zwischen Bredenstraße und Kurze Wallfahrt in beide Richtungen immer noch gesperrt. Da gibt's oder gab's einen großen Feuerwehreinsatz, weil es da auf dem Dach brennt. In der Nähe am besten auch weiterhin Fenster und Türen geschlossen halten. Dann wird noch geblitzt auf der A1 in Bremen, auf der Weserbrücke, in der Baustelle in Richtung Delmhorst, auf der A28 Abfahrt Bechleu in Fahrtrichtung Oldenburg von Westerstede, auf der B6 in Bremen wird geblitzt nach der Unterführung stadteinwärts und in Bremen stehen sie auf dem breiten Weg in Richtung Walle vor der Unterführung. Büschra, Bruno, Annika und Sven, ich danke euch fürs Melden. Unsere kostenlose Hotline für deine Blitzer- und Verkehrsupdates 0800 10 22 400.
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0: 4:04 haben wir es jetzt und es gibt richtig gute News aus dem Basketball. Der nächste deutsche Basketballstar könnte vielleicht hier aus Bremen kommen. Wer das ist und was der so auf dem Kasten hat, da sprechen wir gleich drüber direkt nach Harry Styles und Loi. Ich bin Elena und wünsche dir einen ganz tollen Start in die neue Woche. Moini!

0: Vielleicht gibt es bald einen neuen Star am Basketballhimmel. Und wo kommt er her? Ja, aus Bremen. Wo auch sonst. Du hörst Energy Bremen um 4:05. Colin Schröder ist es, 19 Jahre alt, gerade Abi gemacht und hat bis vor kurzem noch bei den EWE Baskets gespielt. Jetzt geht's für ihn schon den nächsten Step. Es geht in die USA an die California State University. Da spielt er dann bald für die Fresno Bulldogs. Ist gar nicht so unwahrscheinlich, dass er danach auch bei der NBA spielen kann.
1: Ja, das ist das Ziel. Also es gibt natürlich viel Konkurrenz, aber NBA ist das Ziel. Und dafür arbeite ich und das ist der nächste Schritt.
0: Das wäre wirklich so, so geil. Unser Bremer Jung hier bei der NBA, ja, da würde man ja denken vielleicht, dass er so einen kleinen Höhenflug bekommt. Ne? Und mit 19, da ist man auch noch nicht so ganz ausgereift. Ja, aber Colin hat auf jeden Fall den Fokus.
1: Aufregung ist immer dabei, aber ich glaube, es ist eher Fokus und auch Freude und halt auch wieder ein neuer Anreiz, neue Motivation.
0: Dann schauen wir mal, was draus wird, aber wir drücken auf jeden Fall die Daumen, dass es für Colin Schröder bald so als NBA-Star reicht. Jetzt gibt's bei Energy Bremen Calvin Harris mit How Deep Is Your Love?

0: 0800 10 22 400. Unter dieser Nummer kannst du mich immer erreichen. Egal für was. Du hast Energy Bremen um 15:45. Peter hat einen Blitzer gesehen und den wollte er mal eben durchgeben. Wo steht er denn?
1: Auf der B75 Richtung Bremen, gleich hinter der Tankstelle.
0: Ah ja, perfekt. Danke dir fürs Melden, Peter. B75 Richtung Bremen, hinter der Star-Tankstelle wird geblitzt. Und jetzt, wo ich dich gerade dran habe, wo bist du gerade hin unterwegs? Bist du schon im Feierabend?
1: Ich fahre jetzt zum Unisee.
0: Oh, schön. Gehst du eine Runde schwimmen?
1: Ja.
0: Sehr gut. Hast dann zur Arbeit quasi schon Schwimmsachen mitgenommen, in weiser Voraussicht?
1: Brauche ich ja nicht, weil Nacktbaden ist ja nun mal, brauche ich nicht so viel mitnehmen.
0: Sehr gut. Dann würde ich mal
1: aber
0: sagen...
1: Aber eine Matte und Handtuch, alles dabei, ja.
0: Sehr gut.
1: Und Sonnencreme nicht vergessen, ja.
0: So, auch das war ein ganz wichtiger Reminder hier von Peter. Ich wünsche dir ganz viel Spaß am Unisee und auch an alle anderen, die vielleicht jetzt gerade so langsam Richtung Feierabend gehen. Für euch ist dieser Song da draußen, der klingt so dermaßen nach Sommer und jetzt ein bisschen Planschen im See. Talk to You von Another und 54 Ultra gibt's jetzt bei Energy Bremen.

0: Manche Leute sind auch einfach nur dreist. 4:05 haben wir es jetzt bei Energy Bremen. In Sittensen im Kreis Rothenburg ist eine Frau bei einer Probefahrt mit einem geliehenen Auto einfach abgehauen. Der Wagen ist 50.000 Euro wert und sie hat sich den geliehen, ist aber nie zurückgekommen. Das Autohaus hat dann bei der Polizei Bescheid gegeben und die hofft jetzt auf Zeugenhinweise. Noch mehr aus deiner Region gibt's in 1,5 Minuten bei Jette.
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3: Auf der B6N in Bremen wird in den Sommerferien der Autobahnzubringer Asten saniert. Und zwar zwischen der A1-Anschlussstelle Asten und der Kattenturmer Heerstraße Richtung Innenstadt. Während der Bauzeit läuft der Verkehr nur einspurig über die Gegenfahrbahn. Außerdem gibt es Anfang und Mitte Juli mehrere nächtliche Vollsperrungen für den Aufbau und später den Rückbau der Baustelle. Zwischen Weser und Elbmündung ist in der Nacht ein Fischkutter vor der Küste auf Grund gelaufen. Als die beiden Fischer an Bord zusätzlich Rauch aus dem Maschinenraum meldeten, sind mehrere Seenotretter ausgerückt. Zwar gab es weder Feuer noch Wassereinbruch, trotzdem musste das Schiff aufwendig freigeschleppt werden. Nach mehreren Stunden konnten die Seenotretter den Kutter schließlich sicher nach Hooksiel bringen. Die Besatzung blieb unverletzt. Bei Baggerarbeiten in Bösel im Landkreis Kloppenburg ist am Vormittag ein 30 Kilogramm schwerer Sprengkörper entdeckt worden. Laut Experten handelt es sich um eine englische Kleinbombe aus dem Zweiten Weltkrieg. Die Bombe wurde am Nachmittag kontrolliert gesprengt. Dafür wurde ein Sicherheitsradius von rund 300 Metern eingerichtet, die Friseuter Straße gesperrt und teilweise evakuiert. News aus deiner Region haben wir wieder in einer Stunde für dich.
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4: Genau so wollen wir den Sommer doch eigentlich haben, ne? Nicht zu heiß, kein Regen und es ist einfach perfekt. 27 Grad heute maximal, dazu viel Sonne und ein paar Wolken sind auch mal dabei. In Bexölwede im Landkreis Cuxhaven haben wir gerade 23 Grad und in Bremen-Schwachhausen sind es 27. Auch morgen wird es richtig schön wieder, 26 Grad maximal und dazu nur Sonne.
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4: Mit einer Warnmeldung. Vorsicht bitte auf der A27 Bremerhaven Richtung Bremen. In der Einfahrt Bremen Nord liegt ein Spanngurt. Stau haben wir auf der A1 in beide Richtungen vor der Baustelle auf der Weserbrücke. 4 Kilometer sind es da jeweils. Dann die B6 in Bremen in beide Richtungen. Stop and Go zwischen der A27 und der Stefanibrücke. Dann haben wir noch eine Meldung für Bremen. Die Martini-Straße ist immer noch zwischen Bredenstraße und Kurze Wallfahrt in beide Richtungen gesperrt. Das wird auch noch bis in den Abend rein so sein. Da gibt es nämlich einen großen Feuerwehreinsatz, weil es auf dem Dach brennt. Wenn du da in der Nähe bist, am besten weiterhin Fenster und Türen geschlossen halten. Dann wird geblitzt auf der A1 in Bremen auf der Weserbrücke in der Baustelle in Richtung Delmhorst. A28 Abfahrt Wechleu in Fahrtrichtung Oldenburg von Westerstede. Auf der B75 Richtung Bremen hinter der Star-Tankstelle. Auf der B6 in Bremen wird geblitzt nach der Unterführung stadteinwärts. Und den, ich gerade vorlesen wollte, den hatten wir schon. So, das war's dann. Büschra, Bruno, Annika, Sven und Peter, danke euch fürs Melden. Unsere WhatsApp-Nummer für deine Blitzer- und Verkehrsupdates 0173 685 712. Genau 16:30 haben wir es jetzt und ich finde, es ist langsam Zeit für Feierabend. Ich hoffe, du befindest dich schon drin oder es ist gleich soweit. Ich bin Elena. Moin!
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Wie cool willst du sein? Die norwegischen Fans so, ja. Du hast Energy Bremen, 5:05. Ja, und hier sind die Norweger schon in Boston gemeinsam gerudert. Und jetzt haben sie aber auch den Times Square unsicher gemacht. Schau dir das mal unbedingt online an. Das ist so krass, diese Fußballfans. Da ist ein absolutes Meer an rot-blauen Leuten auf dem Times Square. Das waren bestimmt ein paar Tausend, wenn ich mal so schätzen darf. Die Stimmung, ja, können die Norweger auf jeden Fall. Jetzt muss die Mannschaft nur heute Nacht gegen Senegal noch zeigen, dass sie so eine Fanbase dann aber auch verdient haben.

Ohne Romantik, ohne mich. Das ist das Motto von Alex Warren. Du hast Energy Bremen, 16:45 haben wir es jetzt. Dieser Mann singt so schön über Liebe wie wirklich kein anderer. Sein neuer Song heißt Passenger. Auch da geht es mal wieder um die Liebe, aber in diesem Fall leider nur einseitig. Deswegen ist es eigentlich ein eher trauriger Song. Aber das Gute ist, er klingt überhaupt nicht traurig. Mach dir da jetzt mal dein eigenes Bild von. Das ist Alex Warren mit Passenger, neu bei Energy Bremen.

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0: gleich beides in der nächsten halben Stunde für dich.
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2: 5:05. Ich bin Uwe Schimonek. Schönen guten Tag. Die Menschen im Westen und Süden Deutschlands müssen auch in den kommenden Tagen mit Saunatemperaturen bis zu 40 Grad rechnen. Besonders in den Städten, wo die Gebäude dicht an dicht stehen, bleibt die Wärmebelastung hoch und kann damit gefährlich werden. In den aufgeheizten Wäldern steigt außerdem die Waldbrandgefahr. Es ist eine Schocknachricht für Deutschland bei der Fußball-WM. Wie schon befürchtet, hat sich Verteidiger Nico Schlotterbeck schwerer verletzt. Mit einem Bänderriss im Sprunggelenk fällt er für den Rest des Turniers aus. In der Innenverteidigung übernimmt nun Antonio Rüdiger Schlotterbecks Platz. Noch bevor die Rentenkommission ihre Reformvorschläge offiziell übergibt, kommt Gegenwind. Sozialverbände und Die Linke befürchten Kürzungen. Wirtschaftsforschern gehen die Vorschläge nicht weit genug. Laut Medienberichten soll unter anderem das Renteneintrittsalter schrittweise steigen. Ein halbes Jahr nachdem Unbekannte die A281 mit einem Sattelaufleger blockiert haben, hat die Bremer Polizei ein Hinweisportal freigeschaltet. Bei dem nächtlichen Vorfall mussten mehrere Auto- und Lasterfahrer notbremsen. Ermittelt wird wegen eines versuchten Tötungsdelikts.
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0: In Bremervörde im Landkreis Rothenburg haben wir 24 Grad und 24 sind es auch in Lunestedt im Landkreis Cuxhaven. 27 sind maximal drin heute noch. Ansonsten wieder ganz viel Sonne. Ein paar Wolken sind auch dabei, aber es bleibt den ganzen Abend über trocken. Auch morgen sieht es richtig gut aus. 26 Grad maximal und dazu auch nur Sonne.
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0: Auf der A1 haben wir 4 Kilometer Stau vor der Baustelle auf der Weserbrücke in beide Richtungen. Dann die B6 in Bremen in beide Richtungen Stop and Go zwischen der A27 und der Stefanibrücke. Außerdem haben wir immer noch eine Sperrung in Bremen. Die Martini-Straße ist zwischen Bredenstraße und Kurze Wallfahrt immer noch in beide Richtungen gesperrt, weil da ein großer Feuerwehreinsatz im Gange war. Oder immer noch ist. Dann wird geblitzt auf der A1 in Bremen auf der Weserbrücke in der Baustelle in Richtung Delmhorst. Außerdem A28 Abfahrt Wechleu in Fahrtrichtung Oldenburg von Westerstede. Dann die B75, da wird geblitzt in Richtung Bremen hinter der Star-Tankstelle. Und in Bremen auf dem breiten Weg in Richtung Walle vor der Unterführung wird gelasert. Büschra, Bruno, Annika, Sven und Peter, danke euch fürs Melden. Unsere kostenlose Hotline für deine Blitzer und Verkehrsupdates 0800
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0: 5:02 haben wir es jetzt. Das heißt endlich Feierabend. Der blöde Montag ist rum. Du hast es geschafft. Da sage ich herzlichen Glückwunsch. Und ich hoffe, du hast jetzt noch was Schönes vor, weil das Wetter lädt auf jeden Fall sehr dazu ein. Vielleicht machst du es ja wie ich. Ich habe mir gerade ein Wassereis geholt und habe vergessen, ich muss ja auch noch ein bisschen arbeiten. Deswegen ist mir das jetzt hier ein bisschen weggeschmolzen. Ich hoffe, bei dir läuft es jetzt besser. 5:01 ist es jetzt. Ich bin Elena. Moini.

0: Big Daddy Kane, Big Boy oder Fat Joe. Das sind so diese typischen Rappernamen, die es eigentlich gibt. Du hast an der Bremen 5 Minuten nach 5. Bei Fajan habe ich mich schon öfter mal gefragt, wo dieser Name eigentlich herkommt, also was der zu bedeuten hat. Das lässt sich ganz leicht erklären. Das hat er jetzt letztens in einem Interview mal verraten.
1: Das ist einfach ein Remix von meinen Vornamen. Ich habe 3 Vornamen. Yannick, Fabian und Willi, Shoutout an meine beiden Opas. Dachte mir so, naja, wenn ich mit 60 irgendwelche Jazz-Kompositionen schreibe, dann will ich vielleicht nicht mehr Young Sweezy heißen oder sowas.
0: Wie sympathisch kann man bitte sein? Ich komme wirklich nicht drauf klar. Also jetzt gerade ist er erstmal als Fajan unterwegs. Das klingt auch nicht ganz so ghetto-mäßig. Da kann man auch Jazzmusik später mitmachen. Zusammen mit Dalton hat er den Sommersong rausgebracht. Das ist Versprich mir. Und den gibt's jetzt bei Energy Bremen.

0: Swims mit Mr. Know-It-All um 16:45 bei Energy Bremen. Ja, und gerade am blöden Montag, da sind gute News auch ganz wichtig. Die gibt's jetzt auch, und zwar wie immer von Gesa aus der Morning Show.
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2: Noch nicht mal 10 Jahre alt und jetzt schon Lebensretter. Am Wochenende haben 4 Kinder einen 2-jährigen Jungen gerettet. In einem Freibad in Rheinland-Pfalz haben die 7- und 8-Jährigen nämlich gesehen, dass sich das Kind nicht mehr bewegt. Sofort handeln die Kids, drehen den 2-Jährigen um und tragen ihn zusammen aus dem Wasser, während einer von ihnen um Hilfe ruft. Der Bademeister und ein Rettungssanitäter, der zufällig auch im Freibad war, fangen an, den Kleinen wiederzubeleben. Mittlerweile gibt's die gute Nachricht. Der Kleine, der 2-Jährige, ist außer Lebensgefahr und ihm wird es wohl auch wieder komplett gut gehen. Aber was für eine krasse Leistung von 4 Kindern. Einfach mal einem kleinen Jungen das Leben gerettet.
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0: Sophia mit Don't You Worry Child bei Energy Bremen. 5:05 ist es jetzt. Und das war eine richtig fiese Nummer. Direkt vor einem Blitzeanhänger haben Unbekannte an der B73 zwischen Otterndorf und Belum zwei Tempo-70-Schilder so verdreht, dass sie für Autofahrer nicht mehr sichtbar waren. Da wurden dann auch einige geblitzt, weil sie halt dachten, man darf schneller fahren. Die haben es der Polizei gemeldet und die hat die Schilder wieder richtig ausgerichtet. Ob die Aktion mit dem Blitzer im Zusammenhang steht, das wird jetzt noch geprüft. Noch mehr aus deiner Region gibt's in 1,5 Minuten bei Jette.
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9: Auf der B6N in Bremen wird in den Sommerferien der Autobahnzubringer Asten saniert. Und zwar zwischen der A1-Anschlussstelle Asten und der Kattenturmer Heerstraße Richtung Innenstadt. Während der Bauzeit läuft der Verkehr nur einspurig über die Gegenfahrbahn. Außerdem gibt es Anfang und Mitte Juli mehrere nächtliche Vollsperrungen für den Aufbau und später den Rückbau der Baustelle. Zwischen Weser und Elbmündung ist in der Nacht ein Fischkutter vor der Küste auf Grund gelaufen. Als die beiden Fischer an Bord zusätzlich Rauch aus dem Maschinenraum meldeten, sind mehrere Seenotretter ausgerückt. Zwar gab es weder Feuer noch Wassereinbruch, trotzdem musste das Schiff aufwendig freigeschleppt werden. Nach mehreren Stunden konnten die Seenotretter den Kutter schließlich sicher nach Hooksiel bringen. Die Besatzung blieb unverletzt. Bei Baggerarbeiten in Bösel im Landkreis Kloppenburg ist am Vormittag ein 30 Kilogramm schwerer Sprengkörper entdeckt worden. Laut Experten handelt es sich um eine englische Kleinbombe aus dem Zweiten Weltkrieg. Die Bombe wurde am Nachmittag kontrolliert gesprengt. Dafür wurde ein Sicherheitsradius von rund 300 Metern eingerichtet, die Friseuter Straße gesperrt und teilweise evakuiert. News aus deiner Region haben wir wieder in einer Stunde für dich.
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0: Richtig schön geht's durch den Feierabend. 27 Grad sind immer noch maximal drin. Dazu viel Sonne, ein paar Wolken sind auch dabei. Aber keine Sorge, es bleibt heute trocken. Aktuell haben wir 24 Grad in Bremen-Vegesack und 27 in Ottersberg im Landkreis Verden. Auch morgen wird's wieder hammermäßig schön. Auch 26 Grad maximal drin und viel, viel Sonne.
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0: Geht los auf der A1. In beide Richtungen haben wir 4 Kilometer Stau vor der Baustelle auf der Weserbrücke. Dann die B6 in Bremen. In beide Richtungen Stop and Go zwischen der A27 und der Stefanibrücke. Dann haben wir immer noch die Sperrung. Die Martini-Straße in Bremen ist zwischen Bredenstraße und Kurze Wallfahrt immer noch nach einem Feuerwehreinsatz in beiden Richtungen gesperrt. Das bleibt auch noch bis in den Abend rein so. Geblitzt wird auf der A1 in Bremen, auf der Weserbrücke, in der Baustelle in Richtung Delmhorst. Dann die A28 in der Abfahrt Wechleu wird in Fahrtrichtung Oldenburg geblitzt. Die B75 Richtung Bremen, da wird hinter der Startankstelle gelasert. Und in Bremen, Utbremer Straße in Richtung Walle vor der Unterführung. Bruno, Annika, Peter und Antonia, ich danke euch fürs Melden. Unsere WhatsApp-Nummer für deine Blitzer- und Verkehrsupdates 0173 685 712. Jetzt haben wir es, genau 17:30. Ich bin Elena, wünsche dir den besten Feierabend überhaupt. Moin!
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0: Man könnte ja meinen, die Zeit der Girlgroups ist vorbei, aber Flo zeigt uns jetzt das Gegenteil. Du hast Energy Bremen, 5 Minuten nach 5:30 ist es jetzt. Ja, diese drei Frauen aus London gehen gerade dermaßen steil. Aber die haben auch wirklich alles, was eine Girlgroup so haben muss. Alle können singen, können natürlich auch mega krass tanzen. Die haben in ihren Musikvideos auch immer richtig geile Choreos. Und dazu sehen sie natürlich auch noch alle drei wunderschön aus. Also was brauchst du mehr? Flo, also eine Hammer-Girlgroup und jetzt hier neu bei Energy Bremen mit Leak It.
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0: Das ist ja wohl die beste Beschäftigung überhaupt bei diesem Wetter. Ab ins Freibad jetzt zum Feierabend. 17:45 haben wir es jetzt bei Energy Bremen. Ja, und irgendwie sieht man im Freibad immer so ganz bestimmte Leute. Man erkennt sie immer wieder, diese Typen. Zum Beispiel die ganz Ambitionierten.
1: Jeden Morgen schon um 6 Uhr am Start mit Schwimmbrille und Haube schlängeln sie sich vorbei an Rentnern und Schwimmflügelträgern. Alles für den Rekord.
2: Ich habe dieses Jahr schon 1600 Bahnen. Timmy, der Wal ist nicht so weit geschwommen.
0: Da gibt's dann aber auch noch die Frostbeulen. Kennen wir auch alle jemanden.
1: Sie findet ihr nur bei Temperaturen weit über 30 Grad im Freibad. Wenn sie dann aber da sind, hört ihr sie umso mehr beim Versuch, ins Wasser zu gehen.
0: Na, erkennst du dich da irgendwo wieder? Ja, ich sag mal, egal welcher Typ du bist, ab ins Freibad mit dir bei dem Wetter, damit das bei dir auch so klingt.

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0: Alex Warren mit Fever Dream. Und Dominik Feig bringt den Sommer noch mehr zu uns, als er eh schon da ist. White Keys gibt's auch gleich für dich.
1: 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Ich bin Uwe Schimonek. Schönen guten Abend. Die nächste Hitzewelle aus Spanien ist unterwegs nach Deutschland. Ab Mitte der Woche sollen die Temperaturen auf bis zu 40 Grad steigen, erst im Südwesten, später auch im Osten. Dann kann es erneut heftig gewittern. Schon am Wochenende waren da vor allem Brandenburg und Berlin betroffen. Die Fortschritte bei den Friedensgesprächen zwischen den USA und dem Iran machen sich positiv bei uns an den Tankstellen bemerkbar. Diesel hat laut ADAC am Wochenende erstmals wieder weniger gekostet als vor dem Iran-Krieg. Im Schnitt 1,73 Euro. Allerdings in anderthalb Wochen läuft der Tankrabatt aus. Für Nico Schlotterbeck ist die Fußball-WM gelaufen. Der DFB-Verteidiger hat sich in der Partie gegen die Elfenbeinküste schwerer verletzt. Diagnose Bänderriss im linken Sprunggelenk. Das bedeutet mindestens 8 Wochen Pause. Für Schlotterbeck rückt Antonio Rüdiger in die Innenverteidigung. Unbekannte sind am Wochenende ins Delmenhorster Rathaus eingestiegen. Irgendwann zwischen Freitagnachmittag und heute Morgen haben die Täter laut Polizei ein Fenster eingeschlagen und sich so Zutritt zum Rathaus verschafft. Drinnen wurden Türen aufgehebelt und Räume durchstöbert. Was geklaut wurde, ist noch nicht bekannt.
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0: Es ist doch wieder herrlich. 24 Grad haben wir gerade in Bremen-Borkfeld und 22 in Stotel im Landkreis Cuxhaven. 26 gibt es heute noch maximal am Abend, ansonsten ganz viel Sonne. Ein paar Wolken sind auch dabei, aber es bleibt trocken. Und morgen sieht es ganz ähnlich aus wie heute, auch 26 Grad maximal und dazu viel Sonne.
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0: Die A1, da haben wir 4 Kilometer Stau vor der Baustelle auf der Weserbrücke in beide Richtungen. Außerdem die Sperrung in Bremen. Die Martini-Straße ist zwischen Bredenstraße und Kurze Wallfahrt nach einem Feuerwehreinsatz immer noch in beide Richtungen gesperrt. Geblitzt wird auf der A1 in Bremen, auf der Weserbrücke in der Baustelle Richtung Delmhorst. Auf der A28 Abfahrt Wechleu in Fahrtrichtung Oldenburg. Auf der B75 wird geblitzt Richtung Bremen hinter der Startankstelle. Und in Bremen auf der Utbremer Straße in Richtung Walle vor der Unterführung wird gelasert. Bruno, Annika, Peter und Antonia, ich danke euch fürs Melden. Unsere kostenlose Hotline für deine Blitzer und Verkehrsupdates 0800
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0: Stell dir mal kurz vor, wie geil wäre dein Sommer, wenn du jetzt auch noch zusätzlich ein niegelnagelneues Mountainbike abstauben würdest. Ich glaube, es wäre schon mal deutlich besser, oder?
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in den Lostopf, wenn du diesen Song hier gleich hörst und direkt anrufst. Das ist Sean Paul und Temperature. Ich habe ein ganz gutes Gefühl, der wird ganz bald kommen. Also hör am besten noch mal ganz genau hin. Eine Minute vor sechs haben wir es jetzt. Ich bin Elena. Moin!

0: Viertel nach sechs, mitten im Sommer und ist ja eh schon geil, ne? Aber mit uns gibt's da ein neues Level von.
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0: Am Freitag um 7:07 hauen wir das letzte Summer Bike an euch raus. Und eine Sache musst du dafür tun, um im Lostopf zu landen: auf unseren Sommerhit achten. Well, I'm on the way, the time. Das ist er in dieser Woche, Sean Paul mit Temperature. Chiara aus Oldenburg hat das gemacht und eben direkt angerufen, als er lief. Chiara, wie findest du denn diesen Song?
2: Sehr gut, ist ein richtiger Sommerhit und passt jetzt irgendwie auch krass zu den Temperaturen.
0: Mega, oder? Also bei diesem Sommer, du, der ist kein Halten mehr.
2: Das ist so.
0: Siehste, und dann hast du ja auch noch gedacht, ich brauche ein neues Fahrrad und bei diesem Song, da rufe ich jetzt mal an. Warum brauchst du denn unbedingt das Summerbike?
2: Mein Fahrrad wurde letztes Jahr leider geklaut und ja, seitdem muss ich jetzt leider sehr viel zu Fuß gehen. Ich habe jetzt zwischendurch auch schon mal die alte Klapperkiste von meinem Freund gefahren, aber da fliegt ständig die Kette raus. Das heißt, damit, das funktioniert leider nicht so richtig.
0: Oh Mann, na dann. Liebe Chiara, wollen wir immerhin mal die Chance erhöhen, dass du vielleicht bald ein neues Fahrrad hast? Du bist im Lostopf.
2: Oh, das ist ja großartig. Oh, super, vielen Dank, das ist ja schon mal großartig.
0: Und falls du dich jetzt ärgerst und denkst, Mann, ich will auch in diesen Lostopf, du hast die ganze Woche noch die Chance darauf. Achte weiterhin auf diesen Song hier. Well, I'm on the way, the time. Mehr Sommer geht auch wirklich nicht. Sean Paul mit Temperature. Sobald er in voller Länge läuft, anrufen. Und mit ein bisschen Glück im Lostopf für Freitag um 7:07 landen, wenn wir das Summerbike verschenken. 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

0: gibt schon dreiste Leute auf der Welt. Du hast Energy Bremen gleich 6:55. In Sittensen im Kreis Rothenburg ist eine Frau bei einer Probefahrt mit einem geliehenen Auto abgehauen. Die war beim Autohaus und hat gesagt, ich möchte mir den Wagen leihen. 50.000 Euro ist er wert. Sie hat den aber nie wieder zurückgebracht. Das Autohaus hat dann der Polizei Bescheid gegeben und die hofft jetzt auf Zeugenhinweise. Noch mehr aus deiner Region gibt's in einer Minute bei Jette.
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3: Ein Dachstuhlbrand hat heute die Bremer City lahmgelegt. Bei Arbeiten an dem Dach eines sechsstöckigen Gebäudes in der Martinistraße soll sich Baumaterial entzündet haben. Rund 60 Einsatzkräfte waren vor Ort, das Pressehaus wurde vorsorglich evakuiert und die Martinistraße komplett gesperrt. Verletzt wurde nach Angaben der Feuerwehr aber niemand. Das Verfahren gegen den mutmaßlichen Bremer Reifenstecher ist eingestellt worden. Dem 41-Jährigen wird vorgeworfen, im vergangenen Herbst an rund 240 Autos die Reifen zerstochen zu haben. Das Landgericht hält ihn wegen psychischer Beeinträchtigung dauerhaft für verhandlungsunfähig. Bereits 3 Anläufe für einen Prozess waren zuvor gescheitert. Nun soll ein Sicherungsverfahren klären, ob der Mann in einer geschlossenen psychiatrischen Einrichtung untergebracht wird. Am Wochenende haben rund 78.000 Menschen in Schesel das Hurricane Festival besucht. Überschattet wird das Festival aber von einem Todesfall. Eine 41-jährige Frau ist verstorben. Sie ist am Samstagnachmittag auf dem Gelände kollabiert. Rettungskräfte haben sie noch reanimiert, doch trotz der Wiederbelebungsmaßnahmen konnte sie nicht gerettet werden. Die Todesursache ist unklar, die Frau soll allerdings Vorerkrankungen haben. Hinweise auf ein Fremdverschulden oder einen Zusammenhang mit dem Festival liegen nicht vor. News aus deiner Region haben wir wieder in einer Stunde für dich.
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4: Der Feierabend sieht richtig schön aus. 26 Grad gibt es immer noch maximal, dazu viel Sonne und ein paar Wolken. Aktuell haben wir 20 Grad in Wettewaden und 26 in Visselhövede. Auch morgen wird es wunderschön, so ähnlich wie heute, 26 Grad maximal und dazu auch nur Sonne.
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4: Stau haben wir auf der A1 Hamburg Richtung Osnabrück. Zwischen dem Bremer Kreuz und Aasten sind es 4 Kilometer Stop and Go. Und du hast es gerade in den News gehört. Es hat heute in Bremen in der Martinistraße gebrannt. Da ist deswegen immer noch gerade in beide Richtungen gesperrt. Geblitzt wird. Auf der A1 in Bremen, auf der Weserbrücke, in der Baustelle in Richtung Delmhorst. A28 Abfahrt Wechleu in Fahrtrichtung Oldenburg. Dann auf der B75 wird geblitzt, Richtung Bremen hinter der Startankstelle. Und in Bremen auf der Utbremer Straße in Richtung Walle vor der Unterführung. Bruno, Annika, Peter und Antonia, ich danke euch fürs Melden. Unsere WhatsApp-Nummer für deine Blitzer und Verkehrsupdates 0173 685 712. Jetzt haben wir es 3 Minuten vor halb 7. Ich wünsche dir einen ganz tollen Feierabend. Moin.
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0: Gestern war nicht nur die Musik puerto-ricanisch, auch die Temperaturen waren's. Dieser Mann hat nämlich die Party des Jahres gemacht in Düsseldorf. Bad Bunny war da und Jette, du warst dabei.
1: Ich war dabei.
0: Oh mein Gott, erzähl mal, wie war's?
1: Es war wirklich Hammer. Ich glaube, ich bin auch noch immer noch nicht wieder ganz hier angekommen. Ich habe sowas noch nie erlebt. Die Stimmung war so krass. Alle waren gut drauf. Es war mega heiß, aber ja, wie du gesagt hast, schon sehr authentisch einfach für das Wetter. Und es wurde so viel gesungen, getanzt, geschrien. Und bei dem Song hier sind auch natürlich ein paar Tränen gekullert bei mir.
0: Oh, wirklich?
1: Ja, ich fand es wirklich so toll. Also wirklich, ich glaube, sowas werde ich nie wieder erleben. Und da kommt nie wieder irgendein Konzert ran. Das war wirklich der Wahnsinn.
0: Das freut mich sehr, dass du das erlebt hast. Für alle, die es auch schon erlebt haben, herzlichen Glückwunsch, weil ich bin sehr neidisch auf dich, muss ich mal wirklich sagen. Aber um dich nochmal in die Stimmung immerhin zurückzuversetzen, gibt es jetzt den Song, wo gestern die Träne gekullert ist.
1: Vielleicht kommt sie nochmal.
0: Bad Bunny mit DTMF, jetzt bei Energy Bremen.

Heaven und Caitlin Aragon mit I Run bei Energy Bremen. Jetzt ist es 7:15 und ich finde irgendwie höchste Zeit für ein bisschen Gänsehaut. Gracie Abrams hat einen neuen Song rausgebracht, der heißt Hit the Wall. Und der geht dermaßen unter die Haut, dass man gar nicht anders kann, als Gänsehaut zu bekommen. Das ist so ein ganz leiser Song, der aber eigentlich sehr, sehr, sehr viel Gewicht hat. Alle schlechten Gedanken können wir dazu abschütteln, das sage ich dir jetzt schon mal. Der Sound ist ganz ruhig und sie singt mit ihrer lieblichen Stimme so, so schön, dass man das Gefühl hat, irgendwie ist die Welt doch noch in Ordnung. Gracie Abrams mit Hit the Wall gibt's jetzt neu bei Energy Bremen.

0: 5:07. Ich bin Uwe Schimonek. Schönen guten Abend. Die Menschen im Westen und Süden Deutschlands müssen auch in den kommenden Tagen mit Saunatemperaturen bis zu 40 Grad rechnen. Besonders in den Städten, wo die Gebäude dicht an dicht stehen, bleibt die Wärmebelastung hoch und kann damit gefährlich werden. In den aufgeheizten Wäldern steigt außerdem die Waldbrandgefahr. Für Nico Schlotterbeck ist die Fußball-WM gelaufen. Der DFB-Verteidiger hat sich in der Partie gegen die Elfenbeinküste schwerer verletzt. Diagnose: Bänderriss im linken Sprunggelenk. Das bedeutet mindestens 8 Wochen Pause. Für Schlotterbeck rückt Antonio Rüdiger in die Innenverteidigung. J.D. Vance hat eine positive Bilanz der ersten Verhandlungsrunde mit dem Iran gezogen. Eine sehr gute Grundlage für eine endgültige Einigung, sagte der US-Vizepräsident am Verhandlungsort in der Schweiz. Teheran habe zugestimmt, wieder Inspektoren der Internationalen Atomenergiebehörde einzuladen. Das war falsch. Der frisch gewählte Linken-Chef Luigi Partisano hat heute um Entschuldigung für seine Aussage gebeten, es gebe derzeit keinen Unterschied zwischen der Politik der CDU und der AfD. Das Statement hatte am Wochenende auch in seiner eigenen Partei für Irritationen gesorgt. Ein halbes Jahr nachdem Unbekannte die A281 mit einem Sattelaufleger blockiert haben, hat die Bremer Polizei ein Hinweisportal freigeschaltet. Bei dem nächtlichen Vorfall mussten mehrere Auto- und Lasterfahrer notbremsen. Ermittelt wird wegen eines versuchten Tötungsdelikts.
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2: In Bremen-Findorf haben wir gerade 23 Grad und 23 sind es in Stüren im Landkreis Diepholz. Und es geht auch weiter richtig schön durch den Feierabend. 26 Grad sind noch maximal drin. Dazu ganz viel Sonne im Mix mit ein paar Wolken. Auch morgen sieht es ähnlich schön aus wie heute. 26 Grad maximal und dazu ganz viel Sonne.
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2: Da habe ich noch die Sperrung in Bremen. Die Martini-Straße ist zwischen Bredenstraße und Kurze Wallfahrt immer noch nach dem Feuerwehreinsatz in beiden Richtungen gesperrt. Geblitzt wird auf der A1 in Bremen, auf der Weserbrücke in der Baustelle Richtung Delmhorst. Auf der B75 wird gelasert in Richtung Bremen hinter der Star-Tankstelle. Und in Bremen am... Jetzt habe ich hier einen Dreh in der Zunge. In Bremen wird geblitzt und Bremer Straße in Richtung Walle vor der Unterführung. So, jetzt haben wir es. Bruno, Peter und Antonia, danke euch fürs Melden. Unsere kostenlose Hotline für deine Blitzer und Verkehrsupdates 0800
1: 1022 400. 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
2: 7:02 haben wir es jetzt und mein Kopf scheint schon so ein bisschen im Feierabendmodus zu sein. Aber ey, ist auch Montag, ne? Man muss erstmal reinfinden in die Woche. Da ist das wohl mal ganz normal. Ich wünsche dir jetzt auf jeden Fall einen richtig schönen Feierabend und hoffe, dass du noch ein bisschen die Sonne genießen kannst. Jetzt gibt es Sonne in Form von Musik. Leonie und Callum Scott mit Stay. Ich bin Elena. Moin!

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1: Montag. Ja, ich weiß, ich weiß. Wir mögen den Montag nicht, ich weiß. Du hast Energy Bremen um 7:05. Was wir aber mögen, ist die Tatsache, dass wir Feierabend haben. Oder du zumindest, ich offensichtlich noch nicht. Und wir haben den ersten Tag der Woche also überstanden. Und mit diesem Song hier fühlt sich das auch genauso an. Topic mit Sorry Puppy. So ein paar sommerliche Vibes gibt's jetzt neu bei Energy.

0: Wir können ja nur grob erahnen, was für eine geile Stimmung gerade in den USA, Kanada und Mexiko ist.
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0: Zwei wissen es ganz sicher. Kai und Dennis aus Bremerhaven, die sind quasi unsere Außenreporter und wissen, was abgeht. Dazu mal ein kurzer Funfact. Kai ist der damals von Niklas Füllkrug angeschossen wurde und sich den Arm gebrochen hat. Vielleicht erinnerst du dich. Jedenfalls sind Kai und Dennis jetzt gerade auf Roadtrip-Reise unterwegs und gucken sich alle WM-Spiele an. Dennis hat uns mal erzählt, ist denn die WM da auch wirklich so präsent?
2: Man war so ein bisschen skeptisch. Ja, sind hier nur die Fußballfans oder nehmen die Amerikaner oder die Kanadier das auch richtig wahr? Wir sind hier vorhin nochmal in Toronto an den Hafen vorbeigelaufen und da habe ich auch schon zu Kai gesagt, jedes Restaurant hat so viele Bildschirme draußen, wo einfach alle Spiele laufen. Also das ist hier so dermaßen präsent, das kann man sich gar nicht vorstellen.
0: Mega. Okay, also alle sind in Stimmung und wir sind es natürlich auch, vor allem aufs nächste Deutschlandspiel. Am Donnerstag gegen Ecuador, da geht's weiter und dann schalten wir natürlich wieder rüber zu unseren beiden Außenreportern. 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
3: Ein Dachstuhlbrand hat heute die Bremer City lahmgelegt. Bei Arbeiten an dem Dach eines 6-stöckigen Gebäudes in der Martinistraße soll sich Baumaterial entzündet haben. Rund 60 Einsatzkräfte waren vor Ort, das Pressehaus wurde vorsorglich evakuiert und die Martinistraße komplett gesperrt. Verletzt wurde nach Angaben der Feuerwehr aber niemand. Das Verfahren gegen den mutmaßlichen Bremer Reifenstecher ist eingestellt worden. Dem 41-Jährigen wird vorgeworfen, im vergangenen Herbst an rund 240 Autos die Reifen zerstochen zu haben. Das Landgericht hält ihn wegen psychischer Beeinträchtigung dauerhaft für verhandlungsunfähig. Bereits 3 Anläufe für einen Prozess waren zuvor gescheitert. Nun soll ein Sicherungsverfahren klären, ob der Mann in einer geschlossenen psychiatrischen Einrichtung untergebracht wird. Am Wochenende haben rund 78.000 Menschen in Schesel das Hurricane Festival besucht. Überschattet wird das Festival aber von einem Todesfall. Eine 41-jährige Frau ist verstorben. Sie ist am Samstagnachmittag auf dem Gelände kollabiert. Rettungskräfte haben sie noch reanimiert, doch trotz der Wiederbelebungsmaßnahmen konnte sie nicht gerettet werden. Die Todesursache ist unklar, die Frau soll allerdings Vorerkrankungen haben. Hinweise auf ein Fremdverschulden oder einen Zusammenhang mit dem Festival liegen nicht vor. 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
1: Es ist ein Kaiserwetter jetzt hier zum Feierabend. 26 Grad gibt es immer noch maximal. Dazu ganz viel Sonne und ein paar Wolken sind vielleicht auch dabei. Aktuell 24 Grad in Hellwege im Landkreis Rothenburg und 22 in Bremenburg. Auch morgen wird ein richtig toller Tag. 26 Grad maximal und viel Sonne.
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1: Da haben wir immer noch die Sperrung in Bremen. Die Martinistraße ist zwischen Bredenstraße und Kurze Wallfahrt immer noch nach einem Feuerwehreinsatz gesperrt in beide Richtungen. Geblitzt wird auf der A1 in Bremen, auf der Weserbrücke in der Baustelle Richtung Delmhorst, auf der B75 Richtung Bremen hinter der Startankstelle und es wird geblitzt in Bremen auf der Utbremer Straße Richtung Walle vor der Unterführung. Bruno, Peter und Antonia, danke euch fürs Melden. Unsere WhatsApp-Nummer für deine Blitzer- und Verkehrsupdates 0173 685 712. 3 Minuten vor 7:30 ist es jetzt. Ich bin Elena. Komm gut durch den Feierabend. Moin.
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ist das. Ein unfassbar geiler Song. Peter Fox mit Alles Neu bei Energy Bremen. Ich muss jetzt mal Luft holen. Ich habe hier gerade mitgegrillt ohne Ende. 5 Minuten nach 7:30 haben wir es jetzt. Und dieser Song klingt ja wohl dermaßen nach Feierabend. Wir wollen doch einfach nur mitgrillen und an nichts mehr denken. Und ich sage dir jetzt schon, das kannst du auch beim nächsten Song. Das verspreche ich dir hoch und heilig. Hier ist Joel Corey und Devotion. Und wir gehen rein.

0: bewegt. Sofort handeln die Kids, drehen den Zweijährigen um und tragen ihn zusammen aus dem Wasser, während einer von ihnen um Hilfe ruft. Der Bademeister und ein Rettungssanitäter, der zufällig auch im Freibad war, fangen an, den Kleinen wiederzubeleben. Mittlerweile gibt es die gute Nachricht. Der Kleine, der Zweijährige, ist außer Lebensgefahr und ihm wird es wohl auch wieder komplett gut gehen. Aber was für eine krasse Leistung von 4 Kindern. Einfach mal einem kleinen Jungen das Leben gerettet.
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0: 5:05. Ich bin Uwe Schimonek. Schönen guten Abend. Die nächste Hitzewelle aus Spanien ist unterwegs nach Deutschland. Ab Mitte der Woche sollen die Temperaturen auf bis zu 40 Grad steigen, erst im Südwesten, später auch im Osten. Dann kann es erneut heftig gewittern. Schon am Wochenende waren da vor allem Brandenburg und Berlin betroffen. Die Fortschritte bei den Friedensgesprächen zwischen den USA und dem Iran machen sich positiv bei uns an den Tankstellen bemerkbar. Diesel hat laut ADAC am Wochenende erstmals wieder weniger gekostet als vor dem Iran-Krieg. Im Schnitt 1,73 Euro. Allerdings in anderthalb Wochen läuft der Tankrabatt aus. Für Nico Schlotterbeck ist die Fußball-WM gelaufen. Der DFB-Verteidiger hat sich in der Partie gegen die Elfenbeinküste schwerer verletzt. Diagnose Bänderriss im linken Sprunggelenk. Das bedeutet mindestens 8 Wochen Pause. Für Schlotterbeck rückt Antonio Rüdiger in die Innenverteidigung. Unbekannte sind am Wochenende ins Delmenhorster Rathaus eingestiegen. Irgendwann zwischen Freitagnachmittag und heute Morgen haben die Täter laut Polizei ein Fenster eingeschlagen und sich so Zutritt zum Rathaus verschafft. Drinnen wurden Türen aufgehebelt und Räume durchstöbert. Was geklaut wurde, ist noch nicht bekannt.
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2: Es geht weiterhin wunderschön durch den Feierabend. Es gibt immer noch 26 Grad maximal und viel Sonne. Aktuell haben wir 18 Grad in Tossens im Landkreis Wesermarsch und 22 in Bremen-Seehausen. Der Tag morgen wird ähnlich schön wie heute. Ganz viel Sonne bei 26 Grad maximal.
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2: Da habe ich immer noch die Sperrung in Bremen. Die Martini-Straße ist immer noch zwischen Bredenstraße und Kurze Wallfahrt nach einem Feuerwehreinsatz in beiden Richtungen gesperrt. Geblitzt wird auf der B75 Richtung Bremen hinter der Star-Tankstelle und in Bremen auf der Utbremer Straße Richtung Walle vor der Unterführung. Peter und Antonia, danke euch beiden fürs Melden. Unsere kostenlose Hotline für deine Blitzer und Verkehrsupdates 0800 10 22 400. Jetzt haben wir es 3:08. Ich bin Elena, mach an der Stelle Feierabend und wünsche dir noch einen ganz tollen Abend.
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1: Olivia Dean. So easy to fall in love.

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3: Von da auch Eis essen gehen.
2: Bei diesem Wetter ist ein leckeres Eis die beste Abkühlung.
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3: Wie disse wär, ist ein leckeren Eis die beste Aufkühlung.
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2: 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Das isst du doch so gerne.
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3: Wollt du einen Bananensplit, Menno? Das ätzt du doch so gern.
2: Ich nehme einen großen Erdbeerbecher. Unser kleiner Keno hätte gerne 2 Kugeln Schokolade.
4: Und nu ob Platt.
3: Ich nehme einen großen Erdbeerbeke und Slütje Keno ha gern 2 Kugeln Schokolade.
2: Oh nein, Keno, du hast dein schönes weißes T-Shirt vollgekleckert.
4: Und nu ob Platt.
3: Oh nee, Keno, du hättest den moi witte T-Shirt vollkleid.
2: Und jetzt noch der Spruch des Tages.
3: Und nu der Sprück von der Dach.
2: Sie plündern ihn aus.
4: Und nu ob Platt.
3: Sie trecken hum den Hund über die Ohren.
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